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1: Einen wunderschönen guten Abend und herzlich willkommen zu dieser Politur-Sendung von dem Freitagabend, dem 21. August. Das ist Punkt 6 und darum Zeit für ein bisschen Politik und Kultur. Das ist die Infosendung, die News-Sendung sozusagen, hier auf Radio Stadtfilter. Und heute am Mikrofon sind Laura Manse
2: und der Elias Bürzle.
1: Und das ist unsere erste Sendung, Zim Elias, der neue Praktikant von uns, von der Inforedaktion bist du. Für dich ist es die zweite Politur-Sendung von dieser Woche, wenn ich mich richtig
2: erinnere. Ja, genau, die Mittwoch ist ausgefallen wegen Krankheit.
1: Genau, und am Montag hast du deine erste gehabt. Das heisst, du hast sozusagen 2 bis 3 Tage schon hier gearbeitet. Wie ist es? Hast du dich schon so ein bisschen einrichten können beim Stadtfilter?
2: Ja, ich würde sagen, ich fühle mich langsam wohl im Büro von der Inforedaktion. Aber ich glaube, zum richtigen Ankommen brauche ich vielleicht noch 2 Wochen.
1: Das auf jeden Fall. Du bleibst ein halbes Jahr bei uns. Und was hast du so ein bisschen im Köcher für unsere Hörerinnen und Hörer? Was werden wir von dir hören? Hast du Geschichten oder Themen, die dich persönlich mega interessieren oder wo du Bock hast, um die umzusetzen?
2: Ja, ich glaube, etwas, das ich mich sehr damit befassen will, ist die Abstimmung über die neue Schütze, wo ich sehr will Stimmen einfangen, Meinungen dazu, was die Leute davon halten oder was es bringen könnte. Vielleicht gibt es auch Kritik daran, so Zeug. Und was ich mir auch überlegt habe, ist, dass ich etwas zur Wohnpolitik machen will. Ich glaube, Vinti hat von der geringsten Leerstandsquote. Und es gibt ja immer wieder Entwicklungen im Bereich, wo man darüber berichten kann.
1: Sehr, sehr spannende Sachen, die du da im Köcher hast. Du hast ja selber auch schon bei Radio Lora in Zürich moderiert. Was interessiert dich persönlich am Radiomachen?
2: Ja, mich interessiert zu überlegen, was könnte ich den Leuten heute auftischen, was interessiert vielleicht nicht nur mich, sondern auch andere. Ich glaube, es ist sicher etwas und ich glaube, der Unterschied zwischen halt Radio oder einer Zeitung oder so etwas, wo man schreibt, wo man sich sehr viel Gedanken machen kann, ist, glaube ich, dass Radio teilweise recht spontan ist oder dass man muss ad hoc irgendwie etwas anreissen oder sich verändern, wenn jemand nicht kommt am Morgen oder so, voll so Zeug.
1: Flexibel bleiben, genau. Spontan bleiben. Und was auch zum Radio machen gehört, sind Geschichten erzählen bzw. News. Und um News geht es auch bei uns heute. Wir schauen heute in dieser Politur auf die erste reparierbare Winterthur in der Stadt Winterthur, morgen im Museum arbeiten. Wir haben mit der Mitorganisatorin Harriet Lang über den Trend vom selben Flicken geschwätzt und ebenfalls schauen mit dieser Politursendung natürlich aufs Wochenende im Veranstaltungsfilter, was ihr in diesen Tagen in und um Winterthur unternehmen könnt. Und das auch trotzdem, auch wenn noch die On-Tour-Clubs in der Sommerpause sind. Wir fangen aber die Politursendung wie gewohnt an mit dem Blick auf die kommunale und kantonale Ebene und das in den aktuellen News vom Tag. Aufwertung von der Wartstrasse im Neuwiesen Quartier. Bachumlegung und Hochwasserschutz vom Feldheimer Dorfbach und Waffenexport Rheinmetall auf Expansionskurs aus Zürich.
2: Das Departement Bau und Mobilität plant Erneuerung von der Wartstrasse. Genauer gesehen ein ca. 100 Meter langer Abschnitt von der Wartstrasse zwischen der Tellstrasse und der Schützenstrasse im Neuwiesenquartier. Das schreibt Stadt Winterthur heute in ihrer Medienmitteilung. Für die, die sich jetzt noch nicht genau vorstellen können, wo genau das die Wartstrasse saniert werden soll, es ist ungefähr der Abschnitt von der Wartstrasse, wo zwischen der St. Peter und Paulkirche und der Schütze liegt. Geplant ist, die Autofahrbahn deutlich zu reduzieren, von jetzt 7 Meter Breite auf neu 4,6 Meter Breite. Der Fußgängergehweg sollte aber im Gegenzug verbreitert werden, nämlich entlang von der Fassade soll es zudem entsiegelte Streifen geben, zum Beispiel zum Bäumpflanzen oder vielleicht auch zum Gehweg verbreitern. Es sollten auch 30er-Zonen bleiben und Parkplätze an der Wartstrasse sollten aber im genannten Abschnitt aufgelöst werden. Das Ganze wird laut dem Departement ungefähr 900'000 Franken kosten. Interessierte können ab jetzt Vorschläge, Ideen oder Events einbringen im Rahmen des öffentlichen Mitwirkungsverfahrens. Das Projekt liegt ab heute bis am 21. September, also heute in einem Monat, beim Amt für Baubewilligung auf. Das Departement Bau und Mobilität plant im 2028 mit den Bauarbeiten anfangen. Der Stadtrat plant der Feldheimer Dorfbach auf dem Abschnitt vom Waldrand bis zum Schützenweiher zu revitalisieren. Das heisst, er soll nicht mehr wie bis jetzt eingetolt fliessen, sondern offen als Weserbach. Begründet wird das Projekt mit dem Hochwasserschutz. So könnte laut dem Stadtrat momentan schon ein 30-jähriges Hochwasser zu Millionenschäden führen. Mit der Revitalisierung könnte das Neubachbett dann ein 100-jähriges Hochwasser sicher ableiten. Zumindest nach Aussage vom Stadtrat. Das Projekt soll knapp 2,7 Millionen kosten. Davon müsste die Stadt Winterthur 2,4 Millionen tragen. Die Vorlage wird vom Stadtrat jetzt im nächsten Schritt im Stadtparlament vorgelegt. Rheinmetall wird Zürich zu einem immer grösseren Player. Nicht nur bezüglich Waffenproduktion, sondern auch bezüglich Immobilienspekulation, wie das Online-Magazin Zürich.ch in einem heute veröffentlichten Artikel schreibt. Demnach hat sich die Belegschaft von Rheinmetall zu Oerlikon im letzten Jahr verdoppelt. Das Unternehmen befindet sich seit dem Ausbruch vom Krieg in der Ukraine auf dem Expansionskurs und der Aktienwert von Rheinmetall hat sich seitdem mehr als verzwölffacht. Auch auf dem Immobilienmarkt ist Schweizer Tochterunternehmen Rheinmetall Air Defense AG zu einem grossen Player in der Stadt Zürich angewachsen, wie Zürich.ch recherchiert hat. Laut einer Recherche gehören nämlich der Pensionskasse Rheinmetall mittlerweile 90'000 Quadratmeter Wohnfläche zu Zürich.
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1: Der Regen ist zurück. Heute hat es den ganzen Tag überall wieder geregnet. Bei rund 17 Grad. Jetzt gegen den Abend dürfte die Sonne noch mal so richtig vorkommen zwischen den Wolken. Weniger Regen, dafür mehr Sonne, dürfte es dann am Samstag und Sonntag wieder geben. Temperaturen, die gehen ein bisschen unnütz über das Wochenende, zwischen 22 bis 24 Grad. Und auch wichtig zu sagen, auch wenn es jetzt wieder ein bisschen geregnet hat, das Feuerverbot und auch das Feuerwerksverbot im Kanton Zürich, das gilt weiterhin.
2: Reparieren statt wegwerfen. Das ist die Idee hinter der ersten Reparierbar in Winterthur. Morgen im Museum Schaffen können Besucherinnen und Besucher kaputte Gegenstände mitbringen und gemeinsam wieder flecken. Organisiert wird der Anlass unter anderem von Harriet Lang. Die Laura Manser hat mit ihr darüber geredet, was hinter dem Trend zum Selberflecken steht und ob Repair-Cafés nicht langsam überholt sind.
1: Reparieren statt wegwerfen, das ist die Idee hinter der Reparierbar. Morgen am Samstag von 12 bis 4 Uhr im Museum Schaffen zu Winterthur können BesucherInnen kaputte Gegenstände mitbringen und zusammen wieder flott machen. Und organisiert dort das Harriet Lang. Und du bist jetzt hier bei uns im Studio. Herzlich willkommen, Harriet.
4: Vielen Dank, liebe Laura. Schön, dass ich hier sein darf.
1: Harriet, morgen findet jetzt die erste Reparierbar im Museum Schaffen statt. Gibt es denn einen Unterschied zum Repair-Café? Der Begriff ist vielleicht schon ein bisschen etablierter.
4: Nein, eigentlich nicht. Ich wollte nur ein bisschen uns abheben von dieser ganzen Reparaturszene. Wir wollten einfach einen anderen Namen wählen. Aber es ist genau, was es ist. Ein Repair-Café. Und man kann vorbeikommen mit seinen kaputten Geräten und die mit Hilfe unserer Profis flicken.
1: Und gibt es denn anstatt Kaffee Drinks oder weißt du, was steckt im Namen?
4: Ja, also wie gesagt, mir ist eine Bar einfach eher schon sympathischer als ein Kaffee, weil ich selber keinen Kaffee trinke. Und wir haben mit dem Museum arbeiten, eine schöne Bar dort im Museum. Und es gibt auch eben einen Wartebereich, wo die Leute ein bisschen sitzen können, falls sie warten müssen. Das ist perfekt. Und ich habe auch ehrlich gesagt keine Lust gehabt, selber so einen Gastrobereich auch noch organisieren. Darum ist das perfekt im Museum.
1: Du hast es ins Leben gerufen und jetzt Unterstützung von der Stiftung für Konsumentenschutz bekommen. Wie ist es dazu gekommen, dass es dir auch wichtig ist?
4: Also völlig klassisch. Ich habe selber Zeug daheim, wo ich nicht geschafft habe, zum selber flicken oder nicht gewusst habe, wie es geht. Und auch, ich habe von vielen anderen Leuten gehört, denen fehlt das ein bisschen. Also, dass sie nach Bülach oder auf Kloten in so einem Kaffee und ich habe dann gefunden, hey, das kann ja nicht sein. Ich will eins in der Stadt Winterthur aufziehen. Ich möchte jetzt aber noch dazu sagen, dass mein Mitstreiter Simon Ritter ist auch eine wichtige Person, weil ich bin am Anfang ganz allein gewesen und habe von Leuten gesucht und es hat mir überhaupt nicht funktioniert. Und er ist dann auf mich zugekommen und wir haben dann können zusammen einen Verein gründen, weil das kann man ja nur ab zwei Personen. Was auch wiederum wichtig ist für die Zusammenarbeit mit dem Konsumentenschutz, weil die wollen, dass es ein Verein ist von Anfang an. Und da er ist mega wichtig, weil wir ergänzen uns total gut. Also es gibt immer nie grosse Diskussionen, wer macht was, und das ist wunderbar. Und das Zweite ist auch einfach viel lässiger.
1: Jetzt das Konzept Repair Café oder jetzt aber auch Reparierbar ist ja schon ein bisschen etabliert. In der Schweiz gibt es schon über 250 so Repair-Cafés, laut der Webseite von Stiftung für Konsumentenschutz. Und auch in Winterthur gibt es ja eben außerhalb, in Oberi, im Töstal, in Seuzach, gibt es da schon. Man könnte also fragen, ja, wieso braucht es jetzt in der Stadt selber auch noch eins?
4: Ich will es auf jeden Fall regelmässiger machen. Also ich habe gesehen, dass die meisten Cafés sind vielleicht 3-4 Mal im Jahr. Und ich glaube, also ich hoffe, dass die Nachfrage wirklich viel grösser ist. Und es soll in der Stadt sein, weil man dort auch kann, einfach schneller ist man da. Also ich glaube, in der Stadt gibt es einfach auch viel mehr Leute, die irgendwie halt defekte Geräte haben, die vielleicht weniger daraus kommen oder die auch von daheim gar nicht so sozialisiert sind, dass man etwas flicken kann. Also ich habe mit 9 oder so, habe ich mit meinem Vater gelernt, Bello flicken. Und ich weiss halt nicht, wie es im Moment ist mit Jugendlichen, wie die so drauf sind. Aber ich will auf jeden Fall auch Leute anziehen, die eben da nicht schon so sozialisiert sind. Also ältere Leute, die gehen eh schon überall in ein anderes Repair-Café. Aber ich habe das Gefühl, es ist in der Stadt auch, hat es vielleicht mehr Zulauf und auch mehr Nachfrage.
1: Hast du das Gefühl, dass grundsätzlich so das Reparieren von Sachen wieder attraktiver wird?
4: Ich hoffe es schwer. Also ich weiss es ehrlich gesagt nicht so genau, wie die Leute also unter, sag mal, 30 so drauf sind. Aber ich habe es einfach bei mir selber schon gemerkt, wenn ich etwas geschafft habe zu reparieren, ich habe mein Glättis repariert, auch mit Unterstützung von jemandem. Und das war so ein gutes Gefühl gewesen, einfach. Also es hat so Freude gemacht und es hat mir 5 Stutz gekostet, so ein Ersatzteil. Und es ist einfach so lässig, dass es nachher wieder funktioniert hat.
1: Geht es bei dieser Reparierbar mehr so ein bisschen um Nachhaltigkeit oder ist es schon auch so ein bisschen eine politische Haltung gegen die Wegwerfgesellschaft?
4: Also ich finde beides. Ich möchte auf jeden Fall dagegen anheben, dass man die ganze Sache wegrühren muss, weil man es vor allem nicht mehr aufmachen kann. Es gibt extrem viele Sachen, die einfach plastikmässig verschweißt sind und man kann es gar nicht mehr aufmachen, oder man kann es aufknacken und dann kann man es aber nicht mehr zumachen. Und das stört mich schon sehr lange eigentlich, ja. Und ich hoffe, dass es, dass man wieder mehr dazukommt, eben sich zu überlegen, hey, muss das jetzt wirklich weg? Oder kann ich es irgendwie jemandem bringen? Oder kann ich es selber machen? Was mir jetzt in den Sinn kommt mit diesen Kabeln. Also jetzt ist ja USB-C endlich Standardkabel geworden. Aber dass ich mit jedem Telefon muss ein neues Kabel kaufen muss, oder? Das ist einfach mit dabei. Warum? Also das macht einfach keinen Sinn, genau.
1: Glaubst du, wäre so das langfristige Ziel, dass man so Repair-Cafés, dass man die etabliert, oder dass es auch so ein bisschen Ort ist, wo man zusammenfängt, oder dass es irgendwann so normal ist, dass man daheim selber auch kann oder mit Hilfe von anderen, wo man kennt, Sachen reparieren?
4: Das ist auf jeden Fall gut, aber ich möchte natürlich gerne, dass die Leute regelmässig in meine Repair-Bar kommen. Der Punkt ist auch noch, ich habe ein Haus gehabt in Winterthur und mein Vater hat eine riesen Werkstatt gehabt. Und ich habe mein eigenes Zeug auch mitgebracht. Und jetzt habe ich alles doppelt und dreifach. Also, und meine Idee ist halt auch, dass man vielleicht auch irgendwann fest installiert meine Werkstatt einrichten und ich kann halt die Sachen mal spenden und auch einfach dort lassen, damit die Leute das benutzen können und auch selber reparieren können, aber dass die eben auch nicht alles selber kaufen müssen.
1: Weißt du denn so ein bisschen die Idee, jetzt am Morgen, am Samstag, mit was für kaputten Sachen kann man vorbeikommen?
4: Wir haben uns vom Vorfeld ein bisschen schlau gemacht bei anderen Cafés, was kommt am meisten. Weil wir haben ja müssen Leute suchen, die zum Beispiel eine Bohrmaschine oder einen Staubsauger reparieren können. Und wir haben herausgefunden, dass meistens so kleine Geräte eben, oder eine Mikrowelle oder ein Föhn, diese Sachen. Ich hoffe, es kommen ein paar Leute, die Hosen flicken wollen, weil das wäre dann so mein Bereich. Aber im Moment, für mich ist es noch ein bisschen egal, weil ich mache den Empfang und tue die Leute gerade mal reinnehmen und begrüßen. Und ich glaube, das ist auch sehr wichtig, dass man nicht umsteht und nicht recht weiss, wo hin. Ich habe jetzt 4 Maschineningenieure, die dabei sind. Der Simon macht Velos. Das wird dann draußen sein. Das finde ich auch sehr lässig. Und die anderen 3 sind dann oben im Museum. Und ja, schauen wir mal, was auf uns zukommt. Aber man kann natürlich immer auch sagen, hey, es geht nicht oder es ist zu fest kaputt. oder musst es entsorgen oder ich kann das nicht oder so. Das ist natürlich, es liegt auch immer drin. Also.
1: Jetzt ist ja mal Mohn geplant mit der Repair Bar. Ist denn nachher etwas regelmäßiges geplant?
4: Auf jeden Fall. Also ich will es mal einmal im Monat machen. Das Museum Schaffen ist voll dabei. Also die sind von Anfang an sehr begeistert gewesen. Den Raum habe ich eben auch schon sehr lange. Und die sind, also wenn es terminlich passt, würde ich es gerne jeden Monat machen. Aber auf jeden Fall am 17. Oktober ist Schweizer Reparaturtag. Dann werde ich es auf jeden Fall auch machen, weil dann wird vielleicht auch noch mehr darüber berichtet oder irgendwie über den Reparaturtag geschwätzt. Und das macht dann absolut Sinn.
1: Also so ein bisschen Zukunft auch mitnehmen, dass es ein bisschen regelmässig stattfinden kann. Wir nehmen es jetzt auch Wunder, Harriet, gibt es einen Gegenstand für dich, wo du sagst, den würde ich nie wegwerfen?
4: Ja, wahrscheinlich meine Lieblingsjeans, wenn es irgendwie geht. Also ich habe mal ein paar Jeans, die ich wirklich jahrelang geflickt habe, bis es einfach nicht mehr gegangen ist. Oder irgendein Kleidungsstück, ja.
1: Und für Sachen, die nicht daheim kaputt haben, die sich eben lohnt, um die noch zu flicken, die können morgen, mit denen können morgen ins Museum arbeiten, gehen in die erste Repair Bar zu Winterthur vom 12. bis zum 4. Danke vielmals, Harriet, dass du bei uns warst.
4: Danke, Laura. Hat Spass gemacht.
2: Das war das Interview von Laura Manser mit der Harriet Lang über die erste Reparierbar in Winti. Morgen am Samstag im Museum arbeiten.
1: Und morgen am Samstag findet nicht nur die erste Reparierbar statt, sondern das Wochenende läuft noch ein anderes Zeug in und um Winterthur. Und das gehört jetzt im Veranstaltungsfilter.
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2: Ja, und genau, ein Film im Kino Cameo heute am 7:45 dort laufen. Und zwar geht der Film um den Mario, weil in seinem Leben gerade viel ins Wanken steht in der Beschreibung und er wird dann von seinem Vater in einen saisonalen Landwirtschaftsdienst geschickt. Und der 16-Jährige verbringt dann einen Sommer in den Bergen, wo er bei ihrer Gastfamilie unterkommt, und in dieser rauen, aber freien Welt geht der Mario den neue Beziehungen ein, entdeckt Sinnlichkeit und wird dazu inspiriert, sein Leben der Musik zu widmen. Also zusammengefasst, der Film heißt Beccaria. Und der Film Beccaria ist ein humorvoller Tessiner Coming-of-Age-Film mit eindrucksvollen Naturbildern und einem mitreissenden italienischen Soundtrack. Der Film hat an den Solothurner Filmtag 2026 der Publikumspreis gewonnen, und der Regisseur Eric Bernasconi bringt den Roman von Giorgio Ginetelli als lebendiges Porträt von den 1970er Jahren auf die Leinwand. Er richtet den Blick auf Konflikt, der zwischen der freigeistigen Jugend und der traditionalistischen Eltern entflammt ist zu ihrer Zeit. Wie gesagt, im Kino Cameo heute am 7:45, der Eintritt kostet 18 Stutz. Für Leute, die AHV beziehen, oder Studierende 15 Stutz. Dann zum nächsten Termin heute Abend. Heute Abend spielt der FCW gegen Rapperswil auswärts, also in Rapperswil. Und zwar auch am 7:45. Und die Bergkurve ist laut einem Post auf Instagram ja schon um 16:30 ins Stadelhofen aufs Schiff gestiegen und hat heute den Wasser weggenommen bis auf Rapperswil. Für alle, die jetzt noch nicht haben mit können wegen dem Arbeiten oder weil sie sich erst spontan entscheiden, jetzt noch zum Match zu gehen, haben wir von der Stadtfilter-Redaktion noch eine Verbindung rausgesucht, wo sich noch ausgeht, wenn man sich ein bisschen sputet. Und zwar, am 6:52 könnten wir aufs Gleis 4 von Winterthur, also vom Hauptbahnhof, und mit der S12 bis auf Stadelhofen. Und nachher müssen wir dort umsteigen, leider nicht auf ein Schiff, dann schaffen wir es nicht mehr, aber ihr könnt dann mit der S15 auf Rapperswil und werden am 7:45 dort. Ihr hättet also noch eine halbe Stunde Spatzung, um zum Stadion zu kommen. Und alle, die auch das nicht schaffen, aber trotzdem interessiert sind, zum wissen, was der FC Winti heute spielt, ihr könnt unseren Kommentatorinnen zuhören, weil ihr die natürlich live berichten und sind vor Ort in Rapperswil. Genau. Also bleiben dran oder schalten wieder ein.
1: Und für morgen am Samstag haben wir eben für alle TüftlerInnen oder auch kreative Köpfe Es gibt nämlich am Samstag, aber auch am Sonntag, gibt's einen Flohmarkt vom Figurentheater Winterthur. Sie haben einen Haufen spannendes und schönes Bastel- und Werkmaterial, aber das Platzangebot in der Werkstatt an der Wildbachstrasse ist begrenzt. Darum müssen Sie sich von ein paar von diesen Sachen trennen. Es gibt also an dem Flohmarkt Holz, Papier, Karton, Stoff oder auch sonst mögliche Sachen, und das könnt ihr entdecken, morgen und auch am Sonntag vom 10. bis am 5. Für den Sonntag empfehlen wir euch einen Frauenstadtrundgang, und zwar Backstage Neuwiese. Es gibt euch dort, also es wartet auf euch eine Sammlung von fesselnden Anekdoten aus dem Neuwiesenquartier. Das kostümierte Frauentrio führt durchs Neuwiesenquartier. Das ist das, je nach Perspektive, Hünder im Bau auf Winterthur, und es gibt Geschichte aus 200 Jahren Quartiergeschichte. Sie erzählen vom Bau der ersten katholischen Kirche im Kanton Zürich seit der Reformation, aber auch von tragischen Hintergründen vom ersten Chemielabor in Winterthur, über die Nöte von einer Schuhfabrikarbeiterin bis zum Treiben und Schutten auf der Schütze aus Sicht von zwei Artistinnen vom grössten Zirkus der Welt. Der Treffpunkt für den Frauenstadtrundgang ist um 11:30 am Sonntag bei der Kirche St. Peter und Paul. Und auch um jetzt lohnt es sich, zum Radio Stadtfilter weiterhin zu hören. Wir haben nämlich nicht nur nützt jetzt im Programm, sondern in wenigen Minuten geht es weiter mit Musik à Gogo. Wir beginnen also das Heft sozusagen der Musikredaktion. Es gibt rund eine halbe Stunde Musik auf eure Ohren. Dann am 7. gibt es das Hörkombinat. Das ist der Polit-Podcast von Dominik Dusek und der Elvira Isering. Es geht um den Entwicklungshilfekonzern Mitrelli. Hilfe für wen? Ein Thurgauer Konzern in Afrika. Der zweite Teil davon, und das mit der Silvia Lieberherr vom Rechercheteam WAF. Der geht eine halbe Stunde lang. Um 7:30 geht es wieder Musik à Gogo. Bis um 7:45, da haben wir bereits gehört von Elias. Den spielt nämlich der FC Winterthur in Rapiona gegen den FC Rapperswil-Jona. Also entweder eben ins Stadion Grünfeld gehen oder einfach Radio Stadtfilter einschalten und das live kommentiert mitlosen. Da geht zwei Stunden planungsgemäss, und um 9:45 geht es dann die Mikrowelle. Das ist unsere Hip-Hop-Groove und unsere Hip-Hop- und Groove-Sendung und Musik, die in die B geht. Das ist mit dem Christian Hemmele und dem Marco Isle. Und das ganze Programm, was heute und auch die nächsten Tage auf dem Radio Stadtfilter läuft, das findet ihr bei uns auf der Radio Stadtfilter Webseite. Dort könnt ihr übrigens auch Beiträge oder Interviews nachlesen, wenn ihr etwas verpasst habt. Und sonst gibt es von unserer Seite nicht mehr viel zu sagen. Wir wünschen dir ein schönes Wochenende.
2: Ja, schönes Wochenende, bis am Montag.
1: Geniesse die Temperaturen. Tschüss miteinander.
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0: So, wir sind jetzt im Zoo Basel. Und es stehen direkt vor dem Stör. Es ist der 16. April 2025.
1: Oh, da kommt er wieder.
2: Ja. Der Chef Stör.
1: Chef Stör. Der Bambus Stör.
3: Stören wir
4: Ich bin
3: sind wir erst gerade gekommen. Hast du ihn gesehen?
4: Du,
5: ich
4: muss
5: relativ
4: schnell durchgehen.
5: Keine Ahnung.
6: Ich bin eben nicht so schnell, wie ich es sehe.
5: Ich bin aber auch nicht die schnellste Person. Das finde ich schon immer spannend. Das gibt es bei uns in Europa, die Teichmuscheln. Das wirkt
6: gemeiner Kraken.
5: Okay, das ist auch ein ganz langweiliger Kraken.
6: War aber schön ausgesehen.
5: Ja, mega schön.
6: Deine geile... Das Kiemen.
5: Ja. Dort ist das nicht in den See gegangen. Ja. Das ist noch ein schwarzer Segel. Krass, dass die einfach so nicht aufeinander kommen. Das ist ein schwarzer Segen, ja. Ja.
6: Das ist so ein Barracuda, oder was ist das?
5: Von denen habe ich immer so Schiss im eigenen Game. Kommen die einmal so führen?
6: Ah, oh. Was ist das? Ist das ein Muräne?
5: Ja, im eigenen Game, den ich immer gespielt habe, ist der immer so in der Form geschnellt. Und ich habe immer so Schiss von dem.
6: Okay.
5: Gestorben. Wow,
6: ich sehe schon creepy aus.
4: Moräne!
6: Das
5: ist
6: Moräne,
5: ja.
6: Es gibt zwei. Das ist auch noch schön. Welche Farbe? Moräne hockt auch Chips an. Sie sieht so creepy aus.
5: Sie pumpen uns jeden Moment an.
6: Ach so.
4: Fisch.
5: Jak je bejut? Uvedu byste? Mám balíka, bačíš?
4: Висика вона велика. Ага. Бачиш, які такі півне роти?
5: Дивись, Саша, навіть дивись. Дивись, прийди.
4: Ну реально, така величезна, але це що дерево?
2: Це ще мекфруга.
5: Не можна, воно не перечерпнути, не можна. Бачиш, тут на
4: мене.
5: Тому що такі правила у парку, ми маємо їх поважати. Пішли
2: далі. Вдихно шиє, мені це швидко?
4: Мега, мега шиє. Це флюка на тих пікнути. Це мега шиє.
2: Ага, ваша мега шиє. Я хочу мега гарно. Wenn ich auch nicht so unethisch finde, hätte ich mega gerne so etwas zu Hause. Also weißt, für den Mut ist es mega,
4: mega schön.
2: Mega beruhigend.
4: Aber schade. Also ich glaube, es ist sehr aufwendig, dass es so schön ist.
2: Ja, musst du dich immer putzen und pflegen. Aber früher, wenn ich kriegs, wenn niemand gefunden hat, dann machen wir so eine coole Winterwasserstadt und so.
4: Geil.
2: So ein Atlantis, der besunken ist mit irgendeinem Fisch.
4: Ich habe einen Film,
2: mehr zum Thema. Elektroorgane, darunter gibt es starke elektrische, schwache elektrische Fische.
4: Die sehen ein bisschen lustig aus, wie so Mini-Delfine. Schau mal, die sehen aus wie Mini-Delfine.
2: Und genau die steht darauf, erzeugen ein bisschen weniger als 25 Volt.
4: Also eine Mischung zwischen Delfin und Dings, Kolibri.
2: Das stimmt, ja. Stimmt.
4: Wie viel Volt?
2: Also es gibt also weniger als 25 Volt, schwach elektrisches Feld.
4: Ja,
2: man
4: könnte schon Sünde betreiben.
2: Ja, aber
4: ja, also wenn es 0 bis 12 Volt
2: anbringt, dann... Das ist doch ein Kugelfisch, wenn man gerade nicht schwimmen ist. Aber wenn man aufgeblasen ist. Das sieht
4: ja
2: schön aus.
4: Ja.
2: So etwas, die Heide, die da ist, ist der Kugelfisch.
4: Die sehen auch irgendwie ein bisschen creepy aus. Hast du die glitzernden gesehen da drinnen? Die sind ja crazy. Die sehen wie ein schwarzes Metall. Ja. Wie so ein 3D.
2: Der kann sich auch aufblasen.
5: Der ist ja lustig.
2: mega schönes Muster.
0: Ich glaube, die schauen uns auch an.
2: Hast du das Gefühl?
0: Ja, aber wird das ist doch. Die sind mit uns am Schwätzen.
2: Pass einfach raus.
0: Oh,
2: ich tue mir schon viel leid. Ich finde, wenn Vögel und Fisch eingesperrt ist, ist es nicht so geil.
0: Ja, das ist so. Aber sie sind schön. Oh, es hat so Zähne. Es hat zwei Zähne.
2: Nein, eingesperrt ist ein Zähne.
0: Schau, das ist einfach so, so zwei Zähne.
2: Deine Hosenzähne?
0: Ja!
2: Das ist auch schön hier, du Licht. Und die hat richtig, richtig Winkelhand, leuchtet so Regenbogenfarbe, siehst
0: du? Ah ja.
2: Ja, sie kommen noch ein paar Ideen.
0: Kongo? Die kommen aus dem Kongo. Goldfinger-Kugelfisch.
2: Musst du mal das anschauen? Die Mini-Aal, die sich im Boden vergraben hat. Wie hat das ausgesehen?
0: Das sieht ja mega dumm aus. Nein.
2: Die sind am Chillen, ja.
0: Was hängen sie da jetzt einfach so am Dünn, als wären sie irgendwie...
2: Als wären sie irgendwie...
0: Kolonien sesshaft in senkrechten Wohnhöhlen.
2: Wohnhöhlen, ja.
0: Nice.
2: Riesige Kolonien, nur ein bisschen von der Wiener. Das sind wahrscheinlich ganze Städte.
0: Können sich bei gefallenem Boden zurückziehen. Ein einziger zeigt einem alle drei seiner Flecken und ragt dabei mit mehr als der Hälfte des Kopfes. Keine Gefahr. Ah, keine Gefahr. Zeigt er nur zwei, könnte es gefährden. Ist jedoch nur ein Fleck oder keiner mehr sichtbar, weil der Fisch im Boden versunken ist, signalisiert dies höchste Gefahr. Jetzt ist keine Gefahr.
2: Ich glaube, sie fühlt sich wohl, ja. Aber sie nutzt
0: dritten. Der Tine hat aber einen, der versunken ist.
2: Pass auf. Schau auf den.
0: Ah, schau, jetzt geht rein, Hoppa!
2: Oh. Nein, schau, es gehen alle rein. Machen wir denen Angst oder so?
0: Ich glaube, wir machen denen Angst. Die hat sich jetzt da...
2: Eine ist noch dort.
0: Gecheckt.
2: Hey, du...
0: Nein, jetzt schaut er so. Hör, wo sind die anderen?
2: Sind sie verschwunden?
0: Scheiße. Nein, wo sind jetzt sie? Schau, jetzt geht er mal
2: wieder. Achtung.
0: Okay, ich muss auch rein.
2: Er ist noch nicht ganz sicher, was er oben hat.
0: So lustig. Das ist vielleicht der mutigste. Vor allem.
2: Geht auf Barrikaden.
0: Ja, er ist nur auf Halbmast rein. Noch nicht ganz. Ja.
2: Oder ist das...
0: Ich glaube, keiner da.
2: Keiner da.
0: Wird nicht von Tieren.
2: Das ist eine Delizierung mit Fischen.
0: Ah, das ist eine andere Seite.
2: Das ist aber noch geil, als drückt man so runter. Das ist also
0: klar. Mega spannend. Wow. Mama, komm raus! Da ist sicher die Schlange. Ich so mit so Augen so fliegen.
2: Das ist aber schön, die Korallen.
0: Mega schön.
2: Ich die Öle machen. Kann man den auch so gut einfangen?
7: Oh, da kommt schnell rauf.
0: Ich habe gerade Lust, über zum Tauchen.
8: Ja. Und was ist das mir ausgegeben?
5: Aber da ist etwas Lustiges.
2: Was ist das? Das sieht aus wie so ein Alien oder so.
5: Ja, oder? So ein Auge. Das ist mega schön, da die Quellen. Das ist so schön.
2: Was ist Koran?
5: Also was ist
2: meine Koralle?
5: Koralle. So schön.
7: Auch noch.
2: Oder der chillt es einfach, das findet es gut. Oder sie.
5: Und da weiss ich, ja.
2: Die sind aber auch schön aus da oben.
5: Ich finde es eh noch schön, aber jetzt im Kontrast zum anderen mit dem Holz und eher dem Kabel. Schon schön. Schwarzwasser. Süßgewässer Amerikas.
2: Svens Erdfresser. Shit. Du mega lang.
5: Ja, oder?
2: Es ist gar nicht schnell, da geht es nicht hinterher. Was ist das unter dem? Das wird zum halben Trümmel
5: das Glas. Ist der echt?
2: Das ist, glaube ich, schon echt, ja.
5: Das ist riesig.
2: Geht da nicht, das ist der da, der australische Lungenfisch.
5: Das ist ein ja, dann wirkt das Aquarium schon gar nicht mehr ganz so groß, ja, wenn wir uns den Fisch anschauen. Also den Stein.
2: Lauf dir um den Anfang. Haselpilz. Ein ganz dünner, langer Fisch.
5: Dünner, langer Fisch?
2: Ja. Hier ist nirgends. Die sind ja sind die durchsichtig, oder? Sind die durchsichtig?
5: Ja. Sind durchsichtig.
2: Oder?
5: Das ist du siehst das in dir. Du siehst einfach Geräte. Hey, das ist ja mega cool.
2: Aber man sieht keine Organe oder so.
5: Das ist ja mega weird.
2: Durchsichtiger Fisch. Hey, da, schau, der lange.
0: Der Nadelwels. Wo ist echt der? Vielleicht liegt der irgendwo hin, wo man nicht sieht.
2: Ja, das ist. Das ist der Fisch. Der Fisch ist absolut transparent. Nur die Eingeweide sind als verspiegelter Sack undurchsichtig. Aber wo ist das?
0: Vorne, oder?
2: Vorne ist ihn, ja. Verspiegelt.
0: Ein komplett transparenter Fisch.
2: Statt um transparent isst man als Fisch, aber nicht einfach. Man macht sich transparent.
0: Was?
2: Ein komplizierter, aktiver Vorgang.
0: What?
2: Ja.
0: Der noch nicht abschließend erklärt ist. Ja.
2: Transparent braucht Energie. Stirbt ein transparentes Tier, wird es schnell milchig weiß. Das ist auch noch
0: eindrücklich. Man weiß gar nicht, wie sie das machen.
2: Ja. Die können sie einfach durchsichtig machen.
0: Das ist ja voll geile Fähigkeit. Aber stell dir mal vor, wir könnten uns durchsichtig machen, wenn wir einfach nur unsere Eingeweide sehen.
2: Der wird aber nicht so nüchtern dann.
0: Ja, wahrscheinlich sind es nicht die teuersten
2: Fische. Einzelgegnerisch.
0: Das ist aber mir noch nicht.
2: Ich sehe die Fische, die ich gesehen habe. Das ist eigentlich nur das Futter.
0: Vielleicht. Nein. Aber meinst du, wie funktioniert das? Schauen die noch auf den Weg. Fangen die da rein und nachher werden sie gegessen. Schau, bitte gruselig.
2: Ja, es steht leider nicht drauf, wie sie das machen und wie. Es hat gar keine Infos. Und dass sie kleine Fische essen. Das ist schon creepy, ja.
0: Die leben in bis zu 50 Meter Tiefe.
2: Das Seepferdchen. Seepferdchen Nachzucht ist das.
0: Hat es da Babyseepferdchen?
2: Mensch.
0: Hat sich da Babyseepferdchen?
8: Ich weiß ja,
0: dass ganz viele,
2: Aber Seepferd sind schon Fisch, oder?
7: Das
2: wird
7: so wenig Fisch.
2: Das ist ja nicht mehr im Flossen, oder? Und die Kiemen haben es auch gesehen. Die Fisch sind ja speziell. Das ist
5: schon ein bisschen lustig in dir, Bessie. Sie haben jetzt irgendwie kürzlich in der Antarktis hat sie so einen, es ist recht viel Eis weggebrochen. Und jetzt hat sie darunter einfach ein komplett neues Ökosystem entdeckt, unter Wasser, wo nichts zu tun hat mit allen anderen Ökosystemen rundum. Und das hat sich einfach über hunderte Jahre entwickelt, unter dem Eis. Und jetzt sind es mega viele Arten neu am Entdecken dort. Das ist mega eindrücklich.
2: Aber wenn das Eis jetzt wegbricht, dann ist es wahrscheinlich ein Zeichen für das Ökosystem.
5: Das wird sich jetzt zeigen wahrscheinlich. Aber es ist halt spannend, oder? Weil sie sind jetzt halt so ein bisschen im Rätsel.
7: Sie
5: werden
7: überhaupt keine Fliehen. Sie vermuten, dass sie so ausweisen, aber trotzdem Nährstoffe sind. Aber sonst kein Kontakt zu der Welt rundum. Und da hat sich das eigene Ökosystem entwickelt. Wie früher noch, wo man so Inseln entdeckt hat, oder? Und so geile Bilder jetzt, so Geo hat jetzt so ganz mega schöne Bilder von so ganz lustigen Arten, die du hier siehst. So ganz lustige Dino. Total lustig sind auch
2: wieder. Das ist ein bisschen wie eine Science-Fiction-Story.
7: Ja. Der Pelzknäuel ist nur herzig.
2: Das ist der Fisch wahrscheinlich, der ist an der Land halber.
5: Ah!
2: Ja.
5: Ah, die haben ja schon gesehen. Die gibt es so in dem. Die sind aber so in
2: Schlamm. Schlammspringen, ja.
5: Die sind aber so in Schlamm. Genau, Schlammspringen, ja. Die haben ja schon Dokus gesehen.
2: Ja, noch einer ist noch komplett in der Luft dort. Schaut draußen.
5: So lustig.
2: Springt wahrscheinlich nachher wieder ins Wasser.
7: Ja, aber schau mal den Pilz.
2: Einer auf dem anderen Pinguin rum.
7: Die, die gelb sind, das Pinguine und die
5: auf dem anderen
7: Pinguin.
5: Ich glaube, die hat 6, oder?
7: Aber ich glaube,
5: das
7: sind 6.
2: Hey, Kuno,
7: der ist nicht der Fall.
5: Finde ich lustig. Die Hühner bringen den Hühnern und Steine für das Nest. Nicht jeder Stein ist rot genug. Der Mauser wird neu gewählt. Warm, man gefällt dem Pappen.
7: Ja. Okay, jetzt sagt es was. Wir gehen so ein bisschen schauen, ein bisschen laufen.
5: Das ist schon sehr herzig.
7: Ui!
5: Ja, genau. Und die Steine.
3: Das ist von denen, ja.
7: Was macht er
5: noch? Bringen Sie Sack
3: und
5: rein.
3: Was ist das?
5: Ah, da liegt ein Fisch am Boden. Und nachher bringen Sie Steine.
3: Was ist das?
1: Ist ja nicht so gross, dass du denken wirst, ach, der wird noch doppelt so gross. Nein, dann nimmst du so eine Zunge, die sieht aus wie ein Wurm, der mit Fisch ins Maul hineinschwimmen. Das ist echt fucking
3: Malerfahrt. Das habe ich gewusst.
1: Natürlich hat der, wie heißt der River Monsters für? Es hat einen Dude gegeben, der jeweils...
5: Das ist chillig.
1: Es ist jetzt eine Detektiv-Story irgendwo auf der Welt, werden verschwinden Leute in Gewässer. Und er versucht dann den Culprit herauszufinden und zu fangen. Und er zieht einfach die schlimmsten Viecher aus Flüssen. Dann hat er einen Fall mit denen.
3: Ja,
1: ihr
3: schickt.
1: Die sind scary.
5: Die einfach
1: ja, glaubst, wenn man es ab und zu mit da

0: Rutschki.
1: Vor allem Fruchtflügel.
2: Ja, voll.

0: Also so eine Art Frosch, oder?
1: Ja, genau.
0: Ah, der Tine. Der Tine rechts auf dem Blatt.
2: Rechts auf dem Blatt.
0: Tine unten.
2: Ich habe nicht gesehen, der unter dem Stück.
0: Ah ja, das hat es auch noch mal. Der ist grösser.
2: Also zwei
0: ist viel grösser. Salomon Wickelschwanzkrieg. Schwanzkrieg. Oh, die Nehme.
3: Und jetzt der die Schlange, die man nie gesehen
0: hat. Die Schlange, die man nie gesehen hat.
3: Die Kante.
0: Die gibt es auch heute bei uns. Ah,
2: Aha, dort, ja, genau.
0: Oh ja, dort oben, merci.
1: Ja.
0: Wo? Ja, schau mal, rauf zu der Lampe.
3: Ja!
2: Die will auch haben.
3: Das ist die Bewegung.
0: Super. Wir müssen nur richtig schauen, gell? Ah ja, das ist lang
1: so wie die Zeit. Ja.
2: Kuss!
0: Der
2: Basilisk. Was?
0: Musst du Basilisk?
2: Basilisk gibt es nicht in Fantasy.
0: Wirklich?
2: Was?
0: Aber da hat
2: Basilisk. Ja, ich
0: will Basilisk.
2: Ich bin eben nicht.
0: Meinst du, das ist eine Verarschung?
2: Ich bin mir langsam warm. Wo der Tine ist? Dort. An dieser Wand dort. Zwischen den. Siehst du?
0: Nein.
2: Auch da. Das ist ein Sieben, schau.
0: Ja, aber der hat ja gar keine Stirnlappe.
2: Ja.
0: Er kann nicht sein.
2: Unsere.
0: Der hat keine Stirnlappe. Das ist fake.
2: Ja, wo ist denn seine Stirnlappe?
0: Das ist fake. Oh ja, schau da. Die sehen aber harmlos aus. Die essen noch mehr Säugetiere.
2: Ich kann es
0: nicht essen. Letzte Woche anfangen mit Knäpperle.
2: Das wäre schöne Schokolade, finde ich. Also schön, sie sehen auch mehr so drachenmässig aus.
0: Das ist wieder geil. Ja, nein, jetzt haben wir noch eine Stunde Vivarium zu Basel. Glot und Oma ringen in Vivarium.
2: Eine Stunde in dem Terrarium?
0: Ja.
4: Ja, das wär's gsi. Einmal Rumori aus dem Zoo Basel. Ciao!
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1: Genau, ihr habt richtig gehört. Mit Anni Kanoni. Die meldet sich wieder zurück aus dem Untergrund. Und ist einiges passiert in der Zeit. Ich habe ja jetzt ja eigentlich seit Anfang Jahr oder sogar Ende noch letztes Jahr, weiß gar nicht mehr genau, wenn ich die letzte Sendung gehabt, habe ich nichts mehr gemacht da im Radio. Und darum habe ich gedacht, jetzt wird's aber mal wieder Zeit. Einen wunderschönen guten Morgen allerseits wünsche ich hier aus dem Studio 1. Und ich habe ein paar neue Sachen, also einfach die sind zum Teil nicht ganz brandneu, einfach für mich sind sie neu, weil ich sie entdeckt habe. Und die will ich euch spielen im Verlauf dieser dreistündigen Sendung. Und auch Altes, was mir aber halt einfach so gefällt, dass ich es halt immer wieder mal gern spielen tue. Ja, und jetzt habe ich gestern noch Waff-Date bekommen vom Reto Kali, der hat nämlich ein neues Album rausgegeben und das hat aber irgendwie nicht funktioniert. Und jetzt muss ich mal schauen, ob ich es vielleicht ausstreamen kann nachher, weil da würde ich euch nämlich auch mal gern wieder was vorspielen. Okay, lange Rede, kurzer Sinn oder umgekehrt, ich weiß gar nicht, das Wetter ist ja jetzt wirklich, also für mich ist es der Traum. Ich weiß nicht, wie es euch geht, aber ich muss sagen, mir hätte es jetzt mal gelangt mit der Hitzeperiode. Das war ja keine Periode mehr, das war ja schon Dauerzustand. Hilfe, Hilfe. Und jetzt kann man wieder schlafen und Fenster offen und es kommt kühle Luft inne. Herrlich. Okay. Dann fangen wir doch mal los und mit einem von den Stücken, wo ich gefunden habe im Internet. Mal gucken, mal gespannt, was ihr dazu meinen tut. Dann wünsche ich euch jetzt für die nächste 3 Stunden viel Spaß.

Und ist doch süß, das Liedchen, gell? Irgendwie hat mich der Stil so an Heidi Happy erinnert. Weiß nicht, ob die ein oder andere die auch gesehen damals, an dem Musikfestwoche war sie nämlich mal. Und ja, da habe ich sie lieben gelernt. Aber das ist jetzt irgendwie auch so in der Richtung und es gefällt mir sehr, sehr gut. Okay, weiter geht es hier mit Musik.

Die graue Eminenz. Einfach weiter hat das Stück geheißen. Ja, wenn ich euch mal was der verrate, gell, ich bin erstens mal kein einziges Mal das Jahr an dem Musikfest, wo ich sie. Erstens, wenn's mir viel zu heiß war und ich keine Lust hatte, mit der Hitze dann auch noch so arschto, wenn ich was trinken will. Und ja, und irgendwie so mit den Line-Ups, ich weiß nicht, habe ich mich nicht können so anfreunden. So die ein oder andere Sache hätte man vielleicht schon gern angelost, aber dafür war es mir dann wieder zu stressig, da einfach, ja, das alles in Kauf nehmen, das Ganze drumrum, diese Hitzen und die vielen Leuten und so, aber ja, so ist es. Und ich war kein einziges Mal in der Party oder am See oder zum Bade, ja. Ja, das gibt es eben auch im Sommer und ich war lieber irgendwie unter einem Baum oder die Hai vor dem Ventilator. Yes, so war das bei mir im Sommer. Und ja, habe ich noch was entdeckt und zwar nennt sich der Kerl Finn Wolfhard. Macht auch Rechte, so Singer-Songwriter. Ja, passt ja immer in meine erste Stunde, ne? Ja, wobei, das ist jetzt ein bisschen flotter als Singer-Songwriter. Aber hört doch mal rein.

0: Ey, hast du das Gehupe von meinem Hund drauf? Der bearbeitet gerade jetzt genau in dem Moment sein Quietschespielzeug hier neben mir, das glaubst du ja nicht.
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Jo, auch immer wieder was Schönes. Fleetwood Mac aus den alten Sachen was gespielt. Und nun habe ich noch was Schönes, Neues.

0: Wind war das von Ang Pachakutek. Ein sehr underrated Man. Upsalat, das wollen wir nicht. Ja, da müssen wir jetzt öfter mal spielen. Den Kerl, der macht nämlich richtig geiles Zeug. Wirklich wahr. Hört mal rein. Ang Pachakutek, also Ang mit 2 A. Yes, gibt's ja nicht auch Videospiel, wo so heißt? Weiß nicht, ich bin ja nicht so der Zocker, aber möglicherweise ist es so.
1: Der Anfang vom

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1: Ja, und da waren es nur noch 2 Stunden, nämlich wir haben ja schon 9. Und die erste Stunde ist schon vorbei, aber wir sind ja jetzt noch dran. Ne? Und vorhin haben wir jetzt gerade noch ein Lied gehört vom Aung Pachakutik. Ich werde noch mal so 1-2 Stücke von ihm spielen. Aber jetzt erstmal mal wieder meine Lieblinge hier. Also einer oder 2 meiner Lieblinge sind ja zu zweit, die 2 Kruder und Dorfmeister. Ja, viel Spaß in die 2. Stunde, gell? Und Gästebuch ist offen. Wer einen Wunsch hat, der schreibt ihn gerne rein. Ich werde gucken, ob ich ihn spielen werde. Tschüss, bis nachher.

Meine Eltern tief versunken zwischen Geldscheffeln und Stress, denn sie wollen abgesichert sein und auch, dass ich es einmal bin. 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

Ja, melde ich mich auch mal wieder zu Wort, gell? Was haben wir jetzt gerade gehört? Little Green Bag, George Baker Selection. Das war ja auch mal in einem Tarantino-Film und ich liebe ja Tarantino-Filme. Und irgendwie habe ich gelesen, der macht jetzt keine mehr, aber das glaube ich irgendwie gar mal nicht. Aber ja, schauen wir mal, wir werden es ja sehen.

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1: Ist irgendwie auch eine krasse Sicht. Der ist schon ewig am Touren, dauernd unterwegs, am Konzerte gehen. Und ja, der ist irgendwie mega fit, habe ich das Gefühl. Obwohl er mal so eine rechte krasse Drogengeschichte hinter sich hat. Oder vielleicht ist er immer noch drin. Keine Ahnung, so gut kenne ich ihn nicht, den Kerl. Ich wollte eigentlich dieses Lied spielen von ihm. Drum lasse ich es jetzt laufen.
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1: Genau das wäre man nämlich nicht. Machen wir schnell noch was anderes. Und dann kommt dann nochmal der Lied, wo ich eigentlich habe Welle vor ihm spielen.

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1: Und da wären wir bei 3 Stunden, nämlich in der 3. und letzte Stunde. Der Anfang vom Ende mit mir, der Anni und Musik. Ja, und ich wollte ja eigentlich vorhin vom Yellow Wolf noch etwas spielen, was mir auch sehr gut von ihm gefallen hat. Und mir ist ein anderes Lied reingerutscht, weil ich war am Chatten mit dem Ang Pachacutic, also mit dem Ben. Und ja, da habe ich das voll verhängt, der Einsatz drum. Jetzt nochmal ein Versuch. Wie jetzt? Doch nicht. Was ist denn da los? Wieso will er jetzt nicht? Ah, ich weiß es. Der Volume muss natürlich on, gell?

0: It's time for the classic shit. Also wenn ihr auch noch irgendein Stück kennt, wo ihr so gern höre, immer wieder aus der Vergangenheit, dann rein ins Gästebuch. Ich werde dann spielen, ne? Soweit ich's finde. Und bis das soweit ist, haben wir hier noch auch von mir so ältere Stücke, die ich gerne mag.
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Wer kennt's nicht? Underworld. Ja, und wie manche von euch wahrscheinlich wissen, bin ich ja so ums Millennium rum, also Ende 90er, Anfang 2000er, viel so in der Goa-Szene unterwegs gsi. Und aus der Zeit lasse ich euch noch zwei Stücke spielen. Ja, wenn's nervt, dann halt einfach was gewünscht im Gästebuch, oder? Anders geht's ja nicht. Das war so rechte Hit. In der Goa-Szene mal. Der dritte Raum. Macht geile Sound immer noch eigentlich. Und das Lied heißt Hail Bob. Also Lied. Das Stück. Der Track. Also das ist die Swing-Version. Es gibt dann

0: wertet bis jetzt im Gästebuch über meine Musik, denke ich, tu mal noch ein bisschen bei dem Thema bleiben. Elektronische Klänge, oder? Was meinst du? Also ja, ich finde.
1: Ich hatte es hier drin. Und da drin. Das ist das Schöne an Musik. 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Man braucht Musik, um nicht zu vergessen.
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meine Lieben, es geht zu Ende hier. Der Anfang hat auch ein Ende, wie immer, um circa 11 Uhr. Und zum Abschluss habe ich gedacht, auch nochmal eins von meinen Lieblingsstücken, Dusty Springfield. Für nicht alle ein Begriff, aber... Aber für mich und vielleicht für einige von euch auch. Und ich finde, es passt noch gut zum Schluss. Ich bedanke mich fürs Zuhören. Und ja, im Gästebuch sieht es nicht so aus, als wären viele am Hörer gewesen. Vielleicht wegen der Musikfestwoche, denn jetzt alle genug. Aber ist ja verständlich. Wir hören euch bald wieder. Ich freue mich schon drauf. Und euch mal alles Gute und ein schönes Weekend. Genießt die angenehmen Temperaturen, bevor es wieder eine

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1: Das ist die erste Folge von Ton voraus. Die neue Sendung, wo Amix voraushört auf die Produktionen vom Ensemble Tag. Und das machen wir genau heute. Und mir, das bin zum einen ich, mein Name ist Laura Serra, und zum anderen ist das Alessandra Willi, die bei mir im Studio ist. Hallo.
2: Hallo.
1: Und Alessandra ist nicht einfach zufällig hier im Studio. Nein, Alessandra ist Gast bei dieser ersten Produktion. Es ist nicht einfach ein Konzert, nein, es ist ein Soundwalk am 30. August. Und vielleicht möchtest du gerade ein bisschen erzählen, was ein Soundwalk ist?
2: Ja, mega gern. Ich finde, ein Soundwalk ist ein mega schönes Erlebnis für Leute, die gern Musik haben, die gerne Audio haben, die sehr gerne hören, die gerne auch Geräusche von ihrer Umgebung vielleicht mal auf eine andere oder intensive Art und Weise wahrnehmen wollen. Es ist für Leute, die gerne auch mit anderen Menschen unterwegs sind und so den Gemeinschaftsmoment auch geniessen beim Kulturkonsumieren. Und bei einem Audiowalk ist es eigentlich meistens so, oder so wie ich es kenne, dass man sich an einem Ort trifft, wo vorher bekannt gegeben wird. Und dann läuft man miteinander eine Route ab, wo man jetzt in unserem Fall, die kennen die Leute noch nicht, so die genaue Route, wo man durchlaufen. Und man hört Text, Musik, Geräusche auf Kopfhörer, also jede Person quasi für sich allein. Aber man ist gemeinsam in der Gruppe unterwegs und man kommt auch wieder an einem bestimmten Ort. Das ist manchmal der gleiche Ort wie der Anfangsort, manchmal ist es ein anderer Ort. Kommt man dann zum Schluss von dem Audiowalk.
1: Am 30. August ist es soweit. Es gibt zwei Touren, einmal am 2 und einmal am 4. Startpunkt ist der Bahnhof Grütze und so eine Tour geht ca. 40 Minuten. Jetzt, Alessandra, du hast schon ein bisschen erzählt, wie denn das ablaufen wird. Man kommt Kopfhörer rüber, man ist als Gruppe unterwegs. Aber um was wird es gehen? Warum das Grützenquartier?
2: Ja, das Grützenquartier haben wir so ein bisschen ausgewählt, wie auch demnächst dort etwas eingeweiht wird, nämlich eine Brücke, die Leonie-Moser-Brücke. Und den Audiowalk haben wir konzipiert, nicht rund quasi um die Brücke herum, aber so ein bisschen rund um die Figur von der Leonie Moser. Sie wird eine wichtige Rolle haben in diesem Audiowalk. Sie wird öfters zu hören sein auf den Kopfhörern. Und sie wird ja auch ein bisschen erzählen, wo wir durchlaufen. Und das Grützenquartier ist natürlich mega ein spannendes Quartier, auch weil verschiedene Firmen, verschiedene Geschichten dort hinten irgendwie ansässig sind und man auch sehr gut kann mit den Geräuschen spielen, die dort hinten so passieren. Das ist der ein oder andere vielleicht auch schon aufgefallen, wenn sie dort mal lang haben müssen warten mussten, beim Bahnübergang und so ein bisschen gehört haben, was da rundherum eigentlich alles so ein bisschen passiert.
3: Trab S35, 9h14, à Destination de Winterthur, voie 6, première classe, secteur E, deuxième classe, secteur B. S12-9h14, à destination de Villepierre, Winterthur-Plédy, Rennerschau, Chantilly, L3-7, première classe, secteur C, et 2e classe, secteur B.

0: Ja, und eben, ich habe es schon vorher gesagt, die Brücke, sie wird eben Leonie Moser Brücke heissen. Und ich habe Leonie Moser vorher gar noch nicht gekannt. Ich habe gar nicht genau gewusst, wer das die Person eigentlich ist, die jetzt irgendwie so einen prominenten Platz wird bekommen bei uns in der Stadt. Wie war das bei dir, Laura? Bist du schon mal über den Namen Leonie Moser gestolpert? Hast du sie schon vorher gekannt?
1: Nein, das ist für mich erst ein Begriff geworden mit dieser Brücke. Es ist ja der Frauenstadtumgang gegangen, Winterthur, wo der Name vorgeschlagen hat. Und ja, irgendwie war das Grund genug für mich, um dort mal zu schauen, was es mit dieser Person auf sich hat. Und das war jetzt so ein bisschen ausschlaggebend für den Soundwalk. Und vielleicht können wir schnell auch mal reinhören, wie das im Soundwalk wird tönen, wenn Leonie Moser wird reden.
0: Aber wer ist Leonie Moser?
1: Leonie Moser, das bin ich. Auf Winterthur gekommen bin ich eigentlich erst in meinen 20er. Aufgewachsen bin ich nicht da, sondern zu Horgen am Zürichsee. Und dort habe ich ja gar noch nicht Leonie geheissen, sondern Lina. Ja, ihr habt richtig gehört. Lina war mein Taufname und Leonie dann der Name, den ich mir in der Schwesternschule vom Roten Kreuz zu Zürich gegeben habe. Ja, so habe ich eben nach der Schwesternschule dann meine Ausbildung zur Röntgenschwester im Glarus gemacht. Gut, gell, wenn ihr das jetzt hört, eine Ausbildung. Ja, damals hat das einfach geheissen, eine Einführung von der Oberschwester Rosa Hess. Eine richtige Ausbildung hat es für das damals noch nicht gegeben. Also von der Oberschwester Hess habe ich sicher alles gelernt, was wichtig war für den Beruf. Aber manchmal, wisst ihr, manchmal hat es mir richtig hässig gemacht, dass es keine richtige Ausbildung für das gegeben hat. Wo ich dann 1920 ins KSW gewechselt habe, haben die Apparate und vor allem auch die Sicherheitsvorkehrungen noch ganz anders ausgesehen. Oh, wartet, da habe ich sogar etwas dazu aufgeschrieben gehabt. Selbst der Dunkelraum zur Entwicklung der Röntgenbilder ist ein enger, hässlicher Raum ohne direkte Luft- und Lichtzufuhr mit halb verfaulter und zerfressener Einrichtung. Ah, und da sehe ich gerade, aufgeschrieben habe ich auch, dass mir meine Arbeit gefallen hat. Die ganze Röntgentechnologie war ja noch ganz am Anfang und man hat durchs Ausprobieren das Verfahren können verbessern. Ich habe gerne gearbeitet und ich bin gerne Röntgenschwester gewesen, auch wenn es manchmal ein bisschen mühsam war, mit sehr vielen Ungelernten zu arbeiten. Als ich 1922 in Zürich gearbeitet habe, habe ich darum auch zusammen mit dem Dr. Schinz und allen Hilfsarbeiterinnen ein über 1000-seitiges Lehrbuch für die Röntgendiagnostik erarbeitet. Als ersten Schritt Richtung Ausbildung. Der Dr. Schinz hat als Lohn dafür eine Professur bekommen. Und ich eine kostenlose Ausgabe von unserem Lehrbuch. Ja, ihr merkt es. Zu meinen Lebzeiten habe ich, wie viele andere Frauen auch, für meine Arbeit nie eine grosse Wertschätzung bekommen. Dass sie wichtig war, habe ich aber nie bezweifelt. Darum habe ich auch meine Dokumente der Sammlung Winterthur übergeben. Bis 1955, also bis 4 Jahre vor meinem Tod, habe ich regelmässig Unterlagen vorbeigebracht. Und ihr seht, es hat sich gelohnt. Ohne die hätte der Verein Frauenstadtrundgang Winterthur vielleicht nicht meinen Namen vorgeschlagen für die Brücke, die ihr hier seht. So, und jetzt machen wir zusammen eine Runde durchs Quartier. Schließlich will ich wissen, wie die Umgebung von meiner Brücke so aussieht. Kommt mit, wir laufen führen auf die Strasse. Leonie Moser haben wir jetzt also gehört. Wir haben vorher auch schon Geräusche gehört. Und vielleicht fragen ihr euch jetzt ein bisschen, was ist eigentlich mit der Musik? Es ist ja eine Produktion vom Ensemble Tag, ein Ensemble für neue Musik. Und natürlich gibt es auch Live-Musik. An verschiedenen Stationen auf dem Soundwalk wird das Ensemble nämlich spielen. Und das wird ähnlich tönen wie das, was wir jetzt hier hören.

0: Das Ensemble wird improvisieren, aber nicht einfach frei improvisieren, nein, sie werden Conduction machen. Der Jonas Erler dirigiert sie für das und ich wollte von ihm wissen, was denn die Conduction genau ist.
1: Conduction ist eine spezielle Form von freier Improvisation. Also in der freien Improvisation ist es eigentlich so, dass die Musiker, die beteiligt sind, völlig frei aus dem Moment ein Stück komponieren. Man sagt dann auch Instant Composing, also dass wirklich, dass man live direkt aufeinander reagiert und verschiedenes Klangmaterial einander zuspielt und aus dem entsteht das Stück. Und Conduction nimmt das Prinzip, führt das wie noch einen Schritt weiter, nämlich dass eine weitere Person wie eine Art eine Dirigentenrolle übernimmt und mit verschiedensten Handzeichen kann Anweisungen oder Einladungen geben an die Improvisierenden, wie, in welche Richtung sich das Stück soll weiterentwickeln soll. Das hat ein bisschen den Vorteil, dass man durch das wirklich formal, also als Komposition, ein bisschen etwas mehr richtig kann vorgehen, als wenn das einfach als Gruppe entsteht.
0: Ich habe nämlich immer gefunden, es wirkt wie ein Widerspruch, so jemand, der irgendwie so ein bisschen eine Anleitung gibt in einer Improvisation. Aber das bedeutet auch, die Person, die dirigiert, reagiert im Moment auf das, was passiert. Oder hat die Person vorher einen Plan?
1: Absolut. Also da gibt es verschiedene Ansätze. Ich habe jetzt noch nicht sehr viel Erfahrung mit dem. Für mich ist schon eher der Ansatz, man reagiert im Moment. Weil es steht und fällt schlussendlich mit dem musikalischen Material, das die Improvisierenden präsentieren. Und das entsteht im Moment. Und das ist immer noch der Kern von der Conduction. Das ist die Basis vor allem. Ich glaube, man muss ein bisschen aufpassen, dass man es nicht vergleicht mit dem klassischen Dirigieren. Also ich bin jetzt nicht dort und gebe die ganze Zeit irgendwie gestische Inputs oder so, sondern ich bin eigentlich wieder bei und höre mit und dann gebe ich wieder ein Zeichen ein, damit sich es in eine gewisse Richtung kann entwickeln. Oder auch nicht. Also das ist schlussendlich ist die musizierende Freiheit vom einzelnen Musiker steht immer noch an oberster Stelle. Aber das ist sehr spannend gewesen. Wir haben gestern eine erste Probe gemacht, oder eine Probe, es ist eher so eine Werkstatt gewesen, jetzt mit dem Ensemble-Tag. Und das ist spannend gewesen, genau den Prozess eben zu finden. Wann ist es quasi zu viel Input von einer außenstehenden Person? Und wo entsteht ein echter Mehrwert durch das, dass eben manchmal im Improvisieren man vielleicht ein bisschen ansteht als Gruppe und dann kann eine zündende Idee von außen helfen, den musikalischen Fluss wieder in eine stringente Richtung irgendwie zu bringen.
0: Du hast gesagt, das sind Handbewegungen, die du machst, damit es dann in eine gewisse Richtung weitergehen kann. Kannst du ein Beispiel geben? Was sind das für Bewegungen?
1: Es gibt wirklich ganz, ganz viele verschiedene Zeichen. Man versucht, die aber so einfach wie möglich zu behalten. Es gibt zum Beispiel ganz einfache Zeichen, dass man einfach eine Zahl zeigt, dass ich drei Finger aufhebe und das heisst, jetzt sollen nur drei Musiker spielen. Und wenn zum Beispiel alle am Spielen sind und ich zeige einfach ein 3, heisst das, die müssen jetzt sich selber organisieren, wer jetzt noch weiterspielt und wer nicht. Und das führt dazu, dass zum Beispiel die Dichte vom Klang kann ausgedünnt werden. Und dann kann man das wieder zurückführen. Dann gibt es aber auch wirklich Anweisungen, die sehr klar sagen, wie der Klang soll sein. Es gibt zum Beispiel das Zeichen, wo ich die Hand über das Maul habe, wo man wie sagt, man nimmt alle Tonhöhen aus den Klängen raus. Also dass man nur noch Klänge erzeugt, die im Geräuschbereich sind, wo man keine Tonhöhe mehr kann erkennen kann. Und so gibt es ganz viele verschiedene Zeichen, die richtig Dynamik gehen, richtig eine Art von Tempo, Tonhöhe, Artikulation, Unterbrüche, Wechsel zwischen den verschiedenen Spielern, kontrastierendes Material, imitierendes Material. Da gibt es wirklich, also eigentlich, wenn man mal anfängt, sind dem keine Grenzen gesetzt. Man muss eigentlich immer aufpassen, dass man es nicht zu kompliziert macht. Im Schlichten und Reduzierten liegt dann meistens die grösste Kraft.
0: Aber heisst das jetzt, vor dem ersten Mal zusammen spielen, hast du am Ensemble zuerst die Handzeichen ein bisschen erklärt?
1: Genau, das war jetzt auch ein bisschen quasi die Rolle von der Session, die wir gestern hatten. Wir sind wie durch, das sind vielleicht, ich habe mich für es sind etwa 30 Zeichen, wo wirklich mit denen kommt man schon sehr weit. Und ich habe einfach über die Zeit, die wir zusammen hatten, habe ich nach und nach so die Zeichen erklärt. Und dann haben wir immer wieder zusammen improvisiert und dann wieder neue Zeichen dazugenommen. Und dann haben wir auch dieses Video gemacht, dass sie jetzt das wie für sich nochmal können. Weil man muss sich natürlich daran gewöhnen. Und auch ein Pianist, der irgendwie gerade Saiten im Klavier abdämpft und auf seine Tasten schaut, vielleicht hat nicht immer gerade den Blick für. Also das ist alles, ist für die Improvisierenden jetzt auch neu. Für mich auch. Und das macht es wirklich spannend. Also es ist, und man merkt schon so ein bisschen, welche Richtung das kann gehen und was es eben für ein Potenzial hat, die Art zu musizieren.
0: Du begleitest ja ein bisschen die ganze Saison vom Ensemble, also können wir gespannt sein, wie sich das auch entwickelt mit dem Lauf der Zeit. Das erste Projekt, das wir jetzt haben, ist am 30. August, der Soundwalk, wo ja jetzt vielleicht schon gerade noch ein sehr spezielles Setting ist, weil wir draußen sind, man ist unterwegs und es hat noch eine Geschichte rundherum. Ist das für dich nochmal eine andere Art von Vorbereitung? Hast du jetzt, ich weiß nicht, den Text schon gelesen oder gelesen und dir überlegt, was dort dazu passt?
1: Ja, ich habe den Text gelesen. Ich habe jetzt bei der ersten Probe gestern aber das nochmal komplett außen vor gelassen. Ich glaube, das Schöne jetzt ist, dass wir wie aus dem Werkstattgefühl relativ schnell jetzt in so ein kleines performatives Format reinkommen. Wo wir eben mit dem Soundwalk, mit den verschiedenen Stationen, mit relativ kurzen Stücken eigentlich wie jetzt gerade etwas können zeigen aus dem Prozess, wo jetzt gerade am Entstehen ist. Und das ist eigentlich das, was ich reizvoll finde. Das geht jetzt noch rund 10 Tage. Also es ist noch relativ offen, wie stark denn quasi, wie soll unsere Interaktion auf den Text sein oder vielmehr vielleicht auf den Ort, und wir müssen dann schauen, wie das dann funktioniert mit, also eben, der Pianist nimmt ja dann nicht das Klavier mit, also wir sind dann laufend unterwegs, das ist jetzt alles auch noch ein bisschen im Entstehen, es ist jetzt mehr der Fokus jetzt gewesen mit den Musikern zusammen auf die grundlegende Idee von der Conduction, und das wird sich jetzt zeigen, wie man das quasi jetzt zuschneidet auf den Soundwalk. Aber ich finde es eine sehr schöne Einladung, irgendwie das Format verrissen an verschiedenen Orten. Das kommt irgendwie dem entgegen, aus meiner Sicht.
0: Und was sicher ist, es sind 2 Touren vom Soundwalk, einmal am 2 und einmal am 4, und die Musik wird also nicht zweimal gleich sein.
1: Genau. Das ist schön am Improvisieren. Es ist nie zweimal gleich. es gibt auch ein Zeichen in der Conduction, wo man nimmt eigentlich ein Memo auf. Also man nimmt eigentlich eine Klangstruktur auf. Und damit man sie später kann reproduzieren, das ist sonst im Improvisieren fast unmöglich. Aber auch selbst dann, wenn man das reproduziert, ist es natürlich nicht 1:1. Und mit den 2 Soundwalks wird das noch extremer sein. Also das lohnt sich auch zweimal zu kommen, wenn der Ort nochmal der gleiche ist, aber die Musik dazu eine ganz andere.

0: Der Soundwalk mit der Leonie Moser im Grützenquartier, der findet am 30. August statt, am 2. und am 4. Es hat noch wenige Tickets. Am besten schaut ihr online auf der Webseite vom Ensemble TAG. Das ist ensembletag.ch. 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

0: Jetzt das Reden im Radio mit dem Kuckutag. Während 9 Tagen haben wir live aus unserem wunderbaren blauen Container, der auf dem Kirchenplatz gestanden ist, gesendet. Jeden Abend sind Bands und Künstlerinnen interviewt worden. Und am Mittag? Am Mittag hat es ab und zu auch ein High Noon gegeben, mit ebenfalls spannenden Gästen. Am Dienstag, 11. August, sind Julius Schmidt und Lynn Velakot zu der Ursina Ingold in Container gegangen und haben mit ihr über die Kuckuck-Wand-Zeitung, das Kulturmagazin im Allgemeinen und über die Zukunftspläne vom Kuckuck geredet. Wir hören also jetzt das Reden im Radio mit dem Kuckuck-Tag.
1: Es ist Zeit für Hein und da auf dem Kirchenplatz und man hört es im Hintergrund. Die Glocken von der Stadtkirche sind losgegangen und werden uns die nächsten paar Minuten auch noch begleiten im Hintergrund. Und wir, das sind heute ich von der Stadtfilter durch Sina Ingold und ich habe heute Gäste, nämlich 2 Menschen vom Kuckuck, wo ich gemerkt, ich weiss euren Nachnamen gar nicht, aber es spielt auch keine Rolle. Lynn und der Julius sind da. Und ich würde sagen, zum Anfang, erzählt doch kurz, was macht ihr beim Kuckuck und wie lange seid ihr schon dabei?
2: Also, zuerst mal hallo zusammen, ich bin Lynn. Wir sind beide in der Textredaktion beim Kuckuck. Das heisst, wir schreiben Text, wir bearbeiten Text, wir planen das ganze Magazin so ein bisschen. Und ich bin noch nicht allzu lange dabei, seit letztes Jahr im Dezember.
3: Ich bin schon ein bisschen länger dabei, also ich glaube 2018 habe ich mal ein bisschen intensiver gestartet, davor habe ich kleinere Sachen gemacht und ist jetzt das 8. Jahr bei mir. Ja, und also, man textet, schreibt, ist im Verkehr mit anderen JournalistInnen und daneben ist man auch noch ein bisschen der Mensch für alles im Kuckuck, weil das gehört einfach dazu. Also.
1: Ja genau, ich habe das Gefühl, dort sind wir glaube ich recht ähnliche Institutionen daheim, dass man neben seinen Kernaufgaben einfach auch noch ein bisschen alles Mögliche sonst macht. Ja, und jetzt hören wir die Glocken wirklich sehr gut. Ich glaube, ich würde sagen, darum starten wir doch einfach mal mit einem Lied, bis der Hauptsache von der Glocken mal durch ist. Julius, du hast vorhin gesagt, Eckhart willst du sicher hören. Bist du im Konzert gesehen? Wie ist es gesehen? Wieso genau Eckhart?
3: Es gibt für mich an den Musikfestwochen immer so die eine Band, die ich suche, die ich noch nicht kenne und wo ich dann das Gefühl habe, das ist nicht nur Musik, das ist jetzt so ein Erlebnis. Und für mich war es dieses Jahr Eckhart und ich hatte auch, als ich Eckhart am Freitag gesehen habe, schon gedacht, ja, ich glaube, das wird jetzt die Band gewesen sein, auf die ich dieses Jahr gewartet habe. Und ich glaube, das wird für mich nicht übertroffen. Der Mix aus so Industrial, Drum and Bass, trip-hoppigen Elementen hat mich einfach überrascht und war für mich so eine neue Hörgewohnheit, das fand ich total geil.
1: Ja, also von Seite der Musikredaktion von uns, von 2 gehört. Oh ja, Eckhart, muss ich unbedingt schauen, ist mega geil. Also, ja, da bist du in guter Gesellschaft auf jeden Fall. Und wir hören von Eckhart in Wolf. Eckhart mit in Wolf haben wir gehört. Wir sind da immer noch am Heinun machen, live vom Kirchenplatz. Wir sind Lynn und Julius vom Kuckuck und ich, Dorsina von Seite Stadtfilter. Wir haben Eckhart gehört, weil uns die Kirchenglocke doch etwas zu laut war. Und B, wäre es eines von deinen, oder bis jetzt das Highlight von der Musikfestwoche ist für dich, Julius?
3: Definitiv.
1: So ab Platte gleich, wie ist das Erlebnis so?
3: Riesenunterschied. Also live hat der Sänger ein altes, so 90er-Jahre-Telefon gehabt, was er mit einem Haufen Effektgeräten verkabelt hatte und er hat ins Telefon reingesungen und alle Lyrics waren halt durch Effekte durchgejagt und im Studio haben sie sich für was ganz anderes entschieden. Also es ist live viel, viel rougher und härter als auf Platte. Mhm. Mich hat es auch beim Konzert schon extrem Wunder genommen, okay, wie nehmt ihr das auf, damit das rüberkommt? Kann man das machen? Und sie haben sich offensichtlich entschieden, na, das kann man nicht machen. Wir machen was anderes, wenn wir es aufnehmen. Aber sie haben es auch sehr gut halt anders umgesetzt. Ja. Aufgenommen.
1: Ja, wir haben jetzt, während das Lied ist gelaufen, haben wir schon ein bisschen über MFA History geredet, im Sinne von uns als Medien aus. Wir von der Stadt sind schon ganz lange dabei. Früher sind wir auf der Schlemmerei oben gesehen mit unserem Studio und jetzt seit ein paar Jahren haben wir da den Container. Der vom Kuckuck macht ja schon lange die Wandzeitung, die auf dem Kirchenplatz steht. Jetzt habe ich es schon wieder vergessen, es ist ja auch schon manches Jahr, hast du gesagt, Julius, weißt du, wie lange schon?
3: Ich kann dir nicht genau sagen, wie lange schon, aber schon recht lange. Also ich weiß, dass die ersten Wandzeitungen, die wir gekleistert haben, die wir auch, wo wir die Artikel noch frisch geschrieben hatten und frisch drauf gekleistert hatten, das war noch in einem Team mit Alex Sikanic und Sandra Bieberstein. Das ist schon einige Jährchen her. Sicher mehr als 5.
1: Ja.
3: Aber ich kann nicht sagen, wie viele genau.
1: Ja, die Wandzeitung die steht auf dem Kirchenplatz. Aber könnt ihr noch ein bisschen mehr sagen, was sieht man da drauf? Was passiert da so? Es werden jetzt nicht mehr weniger Live-Artikel geschrieben und drauf gekleistert. Aber es hat ja sonst einiges, was man dort so kann lesen und sehen. Linus, was macht ihr dort alles auf dieser Wandzeitung?
2: Ja, also es ist recht unterschiedlich. Es ist so ein bisschen ein Mix. Wir haben zum einen so ein bisschen Porträts, Bildstrecke, die im letzten Jahr im Kuckuck erschienen sind. So passende zum Beispiel über Tanzhallen im Schützenweiher oben. Also so ein bisschen passend zu den Musikfestwochen haben wir die auch ausgesucht. Gleichzeitig haben wir aber auch recht viel Neues gemacht. Wir haben mit so kleine Mini-Interviews mit WinterthurerKünstlerInnen drauf. Wir haben aber auch so Musiktipps drauf, die wir selber oder unsere freien AutorInnen über Bands oder MusikerInnen geschrieben haben, die an der Musikfestwoche kommen. Und dann haben wir noch so eine kleine Zeitreise. Das kannst du besser erklären, Julius.
3: Ja, wir haben die Artikel zusammengestellt oder einige der Artikel, nicht alle, von der Musikgeschichte Winterthurs und Musikgeschichte im weitesten Sinne. Jetzt nicht unbedingt fokussiert auf welche Trends es in Winterthur gab, das gab es ja durchaus musikalisch, sondern von den Festivals her, wann sind die entstanden, wann sind sie eingegangen und auch von den Clubs her, wann sind die entstanden, was für Leute waren das, was für Kontexte. Das findet ihr jetzt an der Wandzeitung unter dem Titel Musikgeschichte.
1: Und er hat ja das letzte Kuku, also das August Kuku, hat sich ja auch sehr fest um die Festivals gedreht, das zum einen natürlich um die MFE, aber auch um die, die entweder jetzt aufgehört haben oder haben müssen aufhören, wie das Bambolé, die letzte Ausgabe war dieses Jahr, aber auch andere wie das Eidberg und das Fresh und das Sterne Open Air. Ist der Sommerberg aber so schon so ein bisschen die Festivalzeit bei euch in der Redaktion?
3: Also er war es sicher. Das, ich glaube, man kann sagen, die 2010er in Winterthur waren eine Zeit, wo man im Sommer einfach Wochenende für Wochenende an ein anderes Festival gegangen ist. Das ist jetzt nicht mehr so. Die Zeit ist vorbei. Mhm. Einfach weil diese Festivals weg sind.
1: Da macht ihr einfach nicht so, weil wir beim Stadtfilter, wir machen aber so ein bisschen mehr oder weniger Sommerpause, wo ganz viele Sendungen machen in der Ferien sind. Und da ist bei uns aber so ein reduzierter Betrieb. Ist das bei euch? Gibt es da auch so ein bisschen Sommerferien, wo alle so ein bisschen chillen können, oder läuft es einfach voll weiter?
2: Ja, schon so ja und nein. Also wir haben wie nur 10 Ausgaben im Jahr, nicht 12. Das heisst, Juni und Juli gibt wie eine Ausgabe, sonst haben wir immer einmal im Monat. Das heisst, irgendwo durch hat man dann schon so eine Schnaufpause und muss nicht schon an die nächste August-Ausgabe denken. Gleichzeitig habe ich es aber auch ein bisschen fast schon ein bisschen gefährlich gefunden, weil dann wirkt man sich so, also ich habe so viel Zeit. Dann sind auch noch ganz viele Leute dann doch auch noch weg. Und dann plötzlich ist die August-Ausgabe da gewesen und jetzt plötzlich ist die September-Ausgabe auch schon fast wieder da. Und darum irgendwie, ist doch ein bisschen Sommergefühl, aber dann plötzlich dann auch doch gar nicht mehr so fest.
3: Das kann ich nur nachdoppeln, es ist wirklich so eine kurze Ruhepause und auf einmal merkt man wieder, oh mein Gott, das ganze Zeug steht an und jetzt geht es wieder in einem höheren Rhythmus, das ist überraschend.
1: Es ist immer schnell Mitte, Ende August und es geht wieder los. Für noch im Zeitstrahl quasi zu bleiben, es geht jetzt so das zweite Semester vom Jahr los. Bei euch steht ja dann schon bald wieder die September-Ausgabe an. Die ist wahrscheinlich schon mehr oder weniger fertig. Macht ihr dann so wie, gibt es wie so einen Plan, macht ihr einen Redaktionsplan über mehrere Monate, ein Jahr? Wie arbeitet ihr dort durch?
2: Ja, also wir haben schon also die 3 Ausgaben im Voraus, also 3 Monate im Voraus sind relativ fix. Und zweimal im Jahr haben wir so einen Jahresplanungs Sitzung, wo man dann schon auch so ein bisschen grob das Jahr vorausplanend. Aber es passiert dann immer wieder, dass man irgendwie merkt, oh, das haben wir irgendwie gar, das haben wir irgendwie vergessen, das müsste irgendwie auch noch rein. Oder dass man wie auch neue Ideen kommt oder dass Sachen nicht funktionieren. Darum, wir geben uns auch Mühe.
4: Ja, dieses Jahr ist natürlich auch noch etwas Grosses passiert, nämlich er hat eine neue Webseite gelauncht, die jetzt wirklich ganz anders aussieht als die vorher. Das ist ja, ich bin auch gerade involviert in so einen Webseitenprozess und ich weiss, wie gross das ist und wie lang das geht und an wie viele Sachen man muss denken, wo ich gemerkt habe, absolut keinen Plan davon. Ja, wie ist es gegangen mit dem Launch? Weil da hat es ja schon aber seine Tücken, dass irgendwie die Hälfte nicht funktioniert. Wie war der Start gewesen?
3: Hey, also man muss sagen, dort ist Aline Geismann im Lied gewesen vor allen Dingen. Und es war viel. Es war ein Riesenprojekt. Es ging, also ja, solche Sachen sehen dann immer so klein aus, wie gestern war es eine alte Seite, heute ist es eine neue Seite. So nach außen hin ist es ein kleiner Switch. Und die Arbeit, die dahinter steckt, ist natürlich gigantisch. Und der Rattenschwanz, den das nach sich zieht mit, okay, jetzt müssen wir vielleicht das und das noch ein bisschen feintunen, ist auch groß. Insgesamt hat es dann am Ende auf den letzten Drücker schon ganz gut geklappt. So zack und basically alles da, alles funktioniert. War richtig viel Arbeit, vor allen Dingen für Aline, die könnte jetzt natürlich besser drüber reden als wir. Vielleicht kann man noch dazu sagen, es war gewissermaßen das verzögerte Redesign, was wir hatten, weil das Kuku hat ja 2020, im Dezember 2020, ja, das gesamte Design nochmal überdacht und wir haben uns quasi optisch modernisiert zu dem Zeitpunkt und wir hatten aber nicht das Geld, unsere Webseite zu dem Zeitpunkt zu tunen. Und das haben wir jetzt noch gemacht und nachgeholt. Und jetzt läuft unsere Webseite und unser Magazin optisch wieder parallel.
4: Schön, jetzt ist alles wieder kongruent, wie man so schön sagt. Linda, du hast vorhin gesagt, es gibt schon so der Jahresplanung, man macht es grob, aber es gibt immer wieder Sachen, wo man eben merkt, oh, das haben wir nicht gedacht oder das müssen wir noch reinnehmen. Hat es bis jetzt in diesem Jahr schon Sachen gegeben, oder noch kurzfristig gesagt, oh, oder vielleicht auch Sachen, wo der findet, das müssen wir noch nachholen jetzt im Herbst? Wenn ihr könnt spoilern, ja. Das ist natürlich die andere Frage.
2: Ich habe spoilern. Nein, ich glaube, ja, ich weiß gar nicht.
3: Also, weißt du? Den Abschluss von Bambole zum Beispiel haben wir recht ambitioniert, noch kurz davor gesagt, oh mein Gott, das war einfach ein Überlegungsfehler gewesen. Der letzte Tag von Bambole war im August, aber es ins August reinzunehmen, die Empfehlung geht dorthin, wäre halt wie zu spät gewesen. Und deswegen mussten wir es einen Monat vorher, beziehungsweise 2,5 Monate vorher eigentlich auf dem Schirm haben. Und das war dann wirklich, das ist, glaube ich, einen Tag vor oder 3-4 Tage vor Druck noch uns aufgefallen und reingekommen. Das war zum Beispiel ambitioniert und dann gab es viele kleine Sachen, aber die habe ich jetzt gerade gar nicht so auf dem Schirm, muss ich auch sagen.
2: Also ich glaube, etwas, wo man so, ja, das ist wie so das ganze Gysi-Thema, wo wir in früheren Ausgaben aufgearbeitet haben, intensiv, aber gerade bei so Sachen, weil wir halt wie einen Monatsrhythmus haben, ist es mega schwierig, auf Sachen zu reagieren, die nicht einen fixen Zeitplan oder ein fixes Datum bekannt ist. Und ich glaube, das ist etwas, was uns am Herzen liegt. Und wir sind immer wieder so gewesen, so, kommt in die Ausgabe etwas, kommt in die Ausgabe etwas, wann können wir reagieren? Wir sind nicht so schnell, weil wir nur einmal im Monat erscheinen. Und, ja.
3: Das ist, glaube ich, ein mega, mega wichtiger Punkt. Also wenn man so die Medienlandschaft Winterthur anschaut, dann haben wir natürlich so den Landboden mit Print-Tagesjournalismus und Winti-Print-Online-Journalismus. Und das Kuku ist halt Print Monatsjournalismus und bei uns kommt dann der Faktor rein, dass wir halt ein Heft rausgeben und darin muss alles so ein bisschen stimmig sein, die Artikel müssen länger sein und die Aktualität kriegt dann einfach in dem Veröffentlichungsrhythmus eine andere Rolle.
4: Ist ja gleichzeitig, finde ich, auch eine große Chance, weil du dann halt eben auch die Zeit hast, die etwas zu verteufeln und oder Platz hast an Zeichen, wie lange Artikel kann sein, dass halt ja, die Täufer und mehr so kannst in ein Thema einarbeiten und vielleicht auch mit mehr Leuten reden, als ein tagesaktuelles Medium das kann, oder?
3: Fix, ja. Das ist sicher der Punkt, wo wir unsere Veröffentlichungen sich abheben oder ja, wo wir auch gewissermaßen nicht in Konkurrenz sind, weil wir einfach was anderes machen.
2: Ja, und ich glaube auch, es gibt uns vielleicht auch die Möglichkeit, nicht müssen konstant zu reagieren, dass wir dann auch mal etwas, wo vielleicht schon ein bisschen vorbei ist, wie nochmal aufarbeiten kann. Also ich glaube, das ist nochmal, weil man nicht in dem Berichterstattungsmodus konstant drin ist, kann man auch mal zurückschauen und dann vielleicht etwas, auch einen neuen Blick auf etwas, das eigentlich schon durch die Medien durchgewandert ist und es schon wieder ruhig geworden ist, kann man nochmal irgendwie aufarbeiten.
3: Voll. Und das ist schon recht toll, auch in der Diskussion miteinander, halt sich zu überlegen, okay, ja, was braucht die Stadt eigentlich? Worüber sollen wir reden? Was halten wir für wichtig? Was muss gesagt werden? Und ich denke, da haben wir den großen Vorteil, dass wir halt wirklich darüber diskutieren können und uns darauf einlassen können, dass wir nicht derart rapide auf den Puls der Zeit reagieren müssen.
4: Der hat ja auch einen rechten Pool an Leuten, die freiwillig, also in dem Sinne unbezahlt, Sachen schreiben. Das geht, das sind zum Teil Kolumnen, wie es Hör mal, Schau mal, Trink mal, Geh mal, Musiktipps, aber auch Artikel. Wie gross ist echt der Pool? Wie viele Menschen arbeiten bei euch etwa mit?
3: Es waren sicher mal zu guten Zeiten so 70 pro Ausgabe. Das ist so die große Zahl, die ich im Kopf hatte. Ich glaube, inzwischen sind es wahrscheinlich ein bisschen weniger, aber also irgendwo zwischen 50 und 70 dürften wir sein. Aber it's a wild guess.
2: Ja, und es gibt dann schon Leute, die wirklich auch einfach einmal irgendwie einen Artikel, dass das ihr Thema ist, wo gerade mega passt. Und nachher, das ist dann wieder sozusagen das einzige Mal, wo sie vorkommen. Und dann gibt es Leute, die fast jede zweite, jede dritte Ausgabe etwas machen, und das sind dann schon einiges weniger.
3: Ja, und man muss natürlich auch sagen, es sind nicht alle so sichtbar, die beim KUKU mitmachen. Ich meine, wir haben ein Kalenderteam, großes Shoutout ans Kalenderteam und an die tolle Arbeit, die ihr leistet, dass ihr die Sachen dort erfasst. Wir haben Leute, die wir haben ein Korrektoratsteam, was auch nochmal groß ist. Wir haben noch ein extra Korrektoratsteam für den Schluss. Wir haben Leute, die unsere Lithografie überprüfen. Es werden nicht alle Leute so sichtbar, die mitarbeiten und die trotzdem essentiell sind dafür, dass wir jeden Monat erscheinen.
4: Wie fest, ich habe vorhin erzählt, eben, es gibt viele Möglichkeiten, über Sachen zu diskutieren, zusammen herauszufinden, was ist jetzt wichtig für die Stadt, über was wir berichten. Wie fest sind dort die freien AutorInnen involviert? Wie fest ihr als Redaktionsteam?
3: Das changiert von Jahreszeit zu Jahreszeit. Also wir haben erweiterte Teamtreffen und in den erweiterten Teamtreffen schicken wir eigentlich vorher in der Mail immer auch raus, wenn ihr Ideen habt, bringt sie ein. Und dann kann man die einbringen und dann kann man gucken, passt das in eine Ausgabe rein? Und dann findet die Diskussion statt. Jetzt in letzter Zeit sind wir im Team, im Kernteam eigentlich sehr, sehr gut aufgestellt. Und ich glaube, gerade funktionieren wir eher, aber das kann sich auch wieder ändern, ein bisschen so, dass im Kernteam die Diskussion stattfindet und dann auch der Fokus der Ausgabe so ein bisschen stärker dort ausgehandelt wird.
2: Ich glaube, aber es wäre ein eindeutiges Ziel von uns, dass wir, also ich fände es schön, wenn wir auch von außen, also von außen von unseren AutorInnen wie kommen. Ich finde das irgendwie cool. Meistens ist es auch dann Sachen, wo die Leute Lust drauf haben, begeistert davon sind. Und es wäre schon cool, so ein kollektives Gestalten zu haben. Es ist natürlich schwierig, weil die Leute alle freiwillig arbeiten und halt auch nicht, zum sie so sich dann vielleicht manchmal auch gar nicht getrauen, um allzu viel einzubringen. Ich glaube, wir probieren die Leute immer sehr zu motivieren, dass man auch darf, Sachen mit einbringen.
4: Ich habe nicht im Kopf, wie viele Stellenprozent bei euch rum sind. Ich weiss, es sind nicht viele. Und das ist, glaube ich, auch ein Thema.
3: Möchtest du es wissen?
4: Ja, gerne.
3: Also wir haben 220 Stellenprozent im KUKU und ich glaube, wir sind 10 Leute.
4: Ja, krass.
3: Das heißt, ein großer Teil arbeitet zu 15%. 20% gibt es auch einzeln und auf Verlagsebene und Marketingebene sind es mehr Prozente.
4: Aber das ist wahnsinnig wenig. Also erstens mal kann ich mir vorstellen, dass ihr alle sicher viele Stunden arbeitet, wo ihr nicht dafür bezahlt werdet. Oder irgendwie.
2: Die einen mehr als die anderen. Also ja. Julius sicher viel mehr.
3: Ja, also, letztes Jahr waren es 270 mehr und dieses Jahr sind es auch schon 180. Also es summiert sich so auf.
4: Ja, das ist krass. Jetzt gewidmet ist ja schon ein kleines Thema, glaube ich, bei sehr vielen Kulturbetrieben in dieser Stadt, dass es ja, wir alle so ein bisschen am, also bezahlen, also im Sinne von Fördergelder und allgemein Gelder für den Betrieb am Leben zu erhalten, wir gehen schwieriger reinzubekommen, die Stellprozente sind überall immer ein bisschen zu knapp, man schafft immer eigentlich mehr, als man angestellt ist. Gibt's, ist das etwas, wo jemand passiert, das wie ist, wir würden zwar gerne das und das realisieren, auf das Thema tiefer eingehen, aber es fehlen uns einfach die Ressourcen?
3: Also bei manchen Formaten schon. Sagen wir, zum Beispiel hatten wir lange Zeit die Page Blanche mit dem Printkalender. Die Page Blanche, das ist der, das große ausfaltbare Blatt, was man heute noch in sehr vielen Wohnungen und Weges sieht, wo Kunstwerke von Winterthur oft KünstlerInnen abgebildet waren. Und das ist natürlich auch ein super Tool, mit dem man arbeiten kann, wo man, wenn man einen Fokus setzt in der Ausgabe, einfach nochmal einen Fokus mit so einem Plakat setzen kann. Das können wir gerade nicht machen. Letzten Dezember haben wir eins gemacht. Über die bunte Kulturstadtkarte ist da bei uns erschienen, aber dafür haben wir extra Gelder beantragt. Und das ist dann, also um sowas zu veröffentlichen, das heißt dann, dass man vor August, irgendwann im Juni, Juli, beginnt Stiftungsgesuche zu schreiben, die einzureichen, dann muss man warten. Dann wird alles relativ knapp und dann kann es im Dezember, wenn man Glück hat, alles sauber erscheinen. Und es ist doch relativ viel Stress für den man zusätzlich noch auf sich nimmt, damit dann das erscheint. Das ist natürlich großartig, wenn es erscheint. Ich fand es super. Aber ja, ist halt ein Zusatz-Effort. Ich glaube, auf der Ebene haben wir sicher das Problem ein bisschen und auch, was die Materialkosten angeht, im Heftumfang. Früher, vor 8 Jahren, wo ich angefangen habe und wir wirklich noch keine Bezahlung hatten, durchs Team durch praktisch, haben wir mehr Geld ausgegeben für die Materialkosten. Und das heißt, wir konnten einfach in der Heftlänge changieren und wenn neue Artikel oder Sachen reingekommen sind, wo wir dachten, ja, das ist jetzt aktuell, sollten wir schon noch machen, dann konnten wir einfach zusätzliche Seiten ins Heft reinnehmen. Jetzt mussten wir durch die Professionalisierung, in der wir drin sind, stärker auf die Materialkosten achten und dann sind einfach Zwänge reingekommen, die das Material eingehen und dann muss man halt sagen, okay, wir haben jetzt den Platz und auf dem Platz müssen wir die Themen bringen, die wir setzen wollen und wir können nicht gut darüber hinausgehen. Also mit Ausnahmen schon, aber grundsätzlich halt nicht. Was ich übrigens noch anfügen wollte, nur bei dem Narrativ mit dem Kultur und Kämpfen, also für mich ist das Kuku schon eine extreme Erfolgsgeschichte, weil vor 8 Jahren habe ich begonnen, wir hatten praktisch keine Bezahlung und unsere Struktur war organisch, clusterhaft, freundschaftlich. Das war auch großartig. Es war eine tolle Zusammenarbeit, es war super intensiv und es hat ganz anders funktioniert. Aber jetzt sind wir in 8 Jahren doch bei 220 Stellenprozent angekommen. Und also es ist ja wie bergauf gegangen bei uns über die Jahre hinweg gesehen, auch wenn es super viel Effort und Idealismus war, der viel gekostet hat. Aber es hat sich auch ausgezahlt in dem Sinne. Es ist etwas entstanden in dieser Stadt, was überhaupt nicht selbstverständlich ist, auch im Vergleich mit anderen Städten. Also wenn es Kuku eingeht, glaube ich ehrlich gesagt nicht, dass hier nochmal sowas entstehen wird. Das sind einfach absurde Ausgangsbedingungen, die dafür erfüllt sein müssen. Und wir sind jetzt da und wir haben auch ein paar Arbeitsplätze und ein paar Kulturplätze geschaffen in dieser Stadt. Und wir haben eine Rolle im kulturellen Ökosystem in der Kulturvermittlung, die jetzt einfach verwoben ist mit dieser Stadt. Und das meine ich, ist für mich trotzdem eine Erfolgsgeschichte.
4: Finde ich schön, das muss man zwischen auch betonen und es ist mega wichtig, die Beispiele hervorzuheben, wo Sachen funktionieren und können grösser werden oder so. Genau. Ich weiß gar nicht, wie gross ist denn die Auflage vom gedruckten Heft? Wisst ihr das?
3: 1400, 500, 1700, irgendwo dort.
2: Ja, ich weiß leider auch nicht besser.
4: Für nochmal aufs letzte Heft zurückzukommen, quasi das Festivalheft. Ich habe die Kommentare gelesen, Julius, und lange über die Festival, auch über die Schwierigkeiten von kleinen Festivals und halt auch dadurch, wie wichtig das Vernetzen ist, wie wichtig dass es ist, dass man Strukturen hat, wo man sich gegenseitig unterstützt, von Infrastruktur bis hin zu Förderung, bis Lobbying, alles das. Wie ist das bei euch? Wie seid ihr vernetzt und wie sieht bei euch die Zusammenarbeit mit anderen Institutionen, mit anderen Leuten aus?
2: Ja, also ich glaube, ein Projekt, oder ja, wo jetzt auf die September-Ausgabe sicher, wenn man da drauf schaut, erscheint. Wir haben so genau in dem Sinn von Vernetzung uns mit zwei anderen Kulturmagazinen verbunden. Also wir haben vorher auch schon Kontakt gehabt. Also es ist 041 und Seiten. 041 von St. Gallen und Seiten. 041 von Luzern und Seiten von St. Gallen. Und dort war sicher auch schon Kontakt rum gewesen, aber wir haben jetzt so ein bisschen das vertiefen. Auch auf persönlicher Ebene, dass man sich kennenlernt. Und sind einander besuchen. Also wir sind auf Luzern. Das 041 ist auf St. Gallen und Seiten ist auf Winterthur gekommen. Und wir haben uns so ein bisschen unsere Stadt gezeigt, unsere Kulturlandschaften verglichen, uns austauscht über das Arbeiten. Und ich glaube, da ist schon auch sicher der persönliche Aspekt, weil es einfach mega spannend ist und auch ja, ziemlich coole Artikel dabei rausgekommen sind. Aber es war schon auch sehr fest mit dem Vernetzungsgedanken gewesen. Und da, daher war auch das ein Thema in den Gesprächen gewesen und dann auch jetzt in den Artikeln.
4: So viel ich weiss, oder gibt es so etwas wie einen Verband von Kulturmagazinlokalen?
3: Eine Vereinigung im Sinne von, man setzt sich einmal pro Jahr so zusammen und hat so ein großes Forum, das nicht. Aber es gibt schon eine Verteilstruktur für, sagen wir, Inserate. Also auf der Verlagsebene gibt es diese Struktur, auf der Inhaltsebene wird es diese Struktur vielleicht geben, wenn wir weitermachen. Es wäre schon ein Ziel. Wir hatten das auch, es war tatsächlich ein Retrettenziel von uns, was wir mal ausgearbeitet hatten, so über den Tellerrand hinauszublicken, den Fokus zu weiten. Und wie Lynn gesagt hat, die Kulturlandschaften sich wechselseitig anzuschauen, öffnet auch den Blick dafür erst, wie halt die einzelnen Kulturlandschaften wirklich funktionieren. Und Kulturmagazine sind einfach super Anlaufstellen dafür, weil das sind halt die Leute, die sich auskennen in den verschiedenen Städten und die verstehen, was sind die zentralen Treffpunkte, was man, sagen wir jetzt mal, über eine Tourismusseite nicht einfach rausfindet. Das ist einfach eine ganz andere Ebene, es funktioniert komplett anders. Weil das funktioniert oder Tourismus funktioniert nach, wie präsentieren wir uns nach außen, das ist eigentlich überhaupt nicht nach innen gerichtet und Kultur funktioniert nach innen, was passiert innerhalb von einer Stadt, wie sind die Leute miteinander verbandelt. Ich glaube, dafür hat jetzt dieser erste Austausch super geholfen und wir möchten das sicher auch noch in die Zukunft führen mit den anderen beiden. Und davor hatten wir schon einen Austausch mit dem Seiten, zum Beispiel was Kulturkalender angeht, weil das Seiten hat ja dieses super großartige Projekt, wo sie für die Ostschweiz mal einfach die Kultur, das Kulturangebot in ihrem Kalender abdecken wollen. Da waren wir sehr lange mit ihm im Gespräch, auch mit den Leuten vom Verlag. Sehr hilfreich gewesen, sehr viele Inputs und Tipps gekriegt in den letzten Jahren, auch vom Verlag, von Seiten aus. Waren auch bei ihrem Fest, das sie gegeben hatten. Das ist sicher mal die eine Ebene, das ist die Vernetzung nach außen, die mega wichtig ist, um zu checken, okay, Luzern funktioniert super gut in der Vernetzung, weil sie sowas wie das Neubad haben, wo einfach super viel verschiedene Aspekte zusammenkommen, vom Kinderspieleck für Familien zu Ateliers, zu einem Veranstaltungsort für Seminare und Kulturevents und dass man dort ein Bistro hat, wo die Leute wirklich zusammenkommen und miteinander diskutieren können. Und dann fragt man sich, okay, haben wir sowas in Winterthur? Und dann sieht es ein bisschen schütter aus. Und durch solche Vergleiche und kriegt man ein bisschen eine Einsicht, hey, was fehlt hier vielleicht? Was bräuchten wir? Und ist unsere interne Kulturszene vielleicht auch ein bisschen zu fragmentiert? Mhm. Also sind wir vielleicht alle zu getrennt? Dort sind die Leute von der Village Streuli, dort die Leute vom Oxyd, dort die Leute aus der Clubszene und fehlt vielleicht ein bisschen der Ort, wo man miteinander und mit der Stadt in Austausch kommt.
4: Jetzt gehen mir gerade etwa vier verschiedene Gedanken durch den Kopf. Genau das, was ich irgendwann habe, frage, ist, was sind so die Unterschiede, was fehlt in Vinti? Das hast du schon sehr schön beschrieben, dass es wie recht fragmentiert ist. Das nehme ich schon auch so ein bisschen so wahr. Es ist zwar klein und irgendwie man kennt sich untereinander, aber gleich wird es dann recht schnell so public im sehr kleinen Ausmaß. Wenn wir schon bei Kulturorten sind, wo viele Sachen passieren, und wir haben vorhin schon nur ganz kurz gestreift, die Gysi, die kurz vor der Räumung steht. Zuerst dir als Kulturjournalistin, was denkst du, was heisst das für die Winterthur Kulturszene? Ich gucke so für Nachwuchsförderung und so, wenn es die Gysi nicht mehr gibt?
3: Also biografisch kann ich sagen, dass das für mich recht wichtig war, weil es einfach ein nicht kommerzieller Ort war, an den ich hingehen konnte und wo ich auch Austausch hatte mit Leuten und Konzerte sehen konnte. Und ich meine, die Gysi, ich weiß nicht, ich war halt so ein Hardcore-Punk-Kid und fand das voll geil. Und da gab es irgendwie einmal die Woche Konzerte und ich war in all den Konzerten und fand das einfach großartig. Und in der Phase meines Lebens war es für mich wichtig, dass ich dort wie einen Ort hatte. Für die jetzigen Jugendlichen kann ich nicht sprechen. Aber ich schätze, es ist ähnlich.
4: Mhm. Ja. Ich finde, was mir, also neben dem Fakt, dass das Haus so nicht mehr existiert und hat auch eine Geschichte über Jahrzehnte, die jetzt voraussichtlich wird verschwinden. Für mich ist es schon, ich merke, ich finde es, was politisch passiert in der Stadt, also vor allem auf etablierter Ebene im Parlament, Stadtrat also und Regierungsseite, ich bin tatsächlich, vielleicht bin ich noch ein bisschen zu wenig drin im Winterthur-Ding, aber ich bin tatsächlich ein bisschen überrascht. Ich habe das Gefühl, von Seiten so Establishment-Politik habe ich wie nicht viel Widerstand mitbekommen oder wie nicht viel Effort mitbekommen, das Haus zu retten. Und habe mich wie gefragt, ist das immer schon ein Winterding gewesen, dass das, ja, also geht's so eben von der etablierten Politik, oder ist das etwas, was sich jetzt entwickelt hat, dass man wie so, für mich scheint es zumindest so, man einfach bereit ist, so ein Haus aufzugeben?
3: Also in meiner Wahrnehmung, und ich weiß nicht, ich muss vielleicht jetzt sagen, ich spreche jetzt eher als Julius als Kuckuck-Redakteur, gibt es dort schon einen Clash, weil ich meine, in der Gysi trifft sich die außerparlamentarische Linke, die nochmal eine andere Art von Politik verfolgt, von zivilgesellschaftlichen Ansätzen bis zu revolutionären Ansätzen bis zu autonom-anarchistischen Ansätzen. Ich meine, da kommen ja ganz viele verschiedene Leute zusammen. Die Gysi ist nicht irgendwie ein homogener Haufen. So, das ist für verschiedenste AkteurInnen ein Austauschort gewesen, auch viel Streit, viel guter Streit, der dort stattgefunden hat. Aber ich glaube, dass schon die Stimme und die Abgrenzung von der parlamentarischen Politik in den letzten Jahren vorgeherrscht hat, auch zum guten Teil noch vorherrscht, und dass es dort einen Gap gibt. Und eine vielleicht auch Berührungsscheu, die in meiner Wahrnehmung ein bisschen zurückgegangen ist, jetzt in den letzten 2, 3, 4, 5 Jahren. Genau, und ich glaube auch aus einer persönlichen Perspektive, was politische, wiederum als Julius spreche ich jetzt, was politische Organisation angeht, muss man in Winterthur jetzt auch wirklich schauen, wie man sich organisiert, weil dieser Freiraum zur Organisation und zur politischen Organisation wird jetzt lange, seine Zukunft steht in den Sternen und momentan ist er super absorbiert mit dem Kampf darum, dass er erhalten bleiben kann, und natürlich muss darüber hinaus politische Organisation stattfinden. Die Leute müssen sich treffen, austauschen, organisieren in verschiedensten Themen, sei das feministische Themen, ökologische Themen und Wohnthemen oder Arbeitsrechtsthemen, und das passiert jetzt zum Teil. Die Leute organisieren sich dort zivilgesellschaftlich inzwischen ein bisschen zerstreuter an verschiedenen Orten. Ich meine, wenn man drauf guckt, wo sich die politischen Gruppen so treffen, das ist nicht nur die Gysi, es gibt ja noch andere Räume. Aber die Gysi ist sicher ein sehr wichtiger Ort, und besonders für Leute mit weniger Geld und aus unteren Schichten. Also für mich war das zumindest der Anfang, wo ich dorthin gekommen bin und warum ich dort war. Und wo ich sehr viel gelernt habe dadurch auch. Aber als Ganzes gesehen, über diesen Kampf um diesen Raum hinaus, glaube ich, muss man auch den Blick dafür kriegen, okay, die Chance besteht, dass das verloren geht. Wie geht's weiter? Was für politische Strategien gibt es, um zivilgesellschaftliche Stabilität und politisches Engagement und progressive Denkweisen in die Gesellschaft zu tragen? Was für Orte haben wir? Was für Allianzen müssen wir eingehen? So.
4: Viele Sachen gleichzeitig geht wieder abgehen. Ja, also ich das sehr fest unterschrieben, was du gesagt hast, hauptsächlich als Ursina, aber schon als Sprecherin vom Stadtfilter. Genau, und es gibt den Aspekt von das Führerschauen, von wo trifft man sich zukünftig, falls der Raum verloren geht, wie geht das weiter, ist sicher sehr essentiell, vor allem also im Sinne von Verteidigen, so ein bisschen den Weitblick haben, von was könnte als nächstes bedroht sein und wie würde man das denn schützen und mit Allianzen. Für im Politischen zu bleiben, ich meine, das Gucku ist im Kern ein Kulturmagazin, was hat in meiner Wahrnehmung schon sehr fest mit der Subkultur beschäftigt von Winterthur, aber auch darüber aus. Und gleichzeitig nehme ich das Gucku doch auch als politisches Medium wahr, was sich immer mal wieder doch positioniert, nicht im Sinn von ja, nicht irgendwie im Sinne von krass von Meinungen, aber doch, es hat, ich finde, es hat eine Haltung. Ja, ist das wie etwas, das auch organisch jeweils in Sitzungen irgendwie entsteht? Oder hat er wie eine klare, wie sagt man das, wie so klare Prinzipien, die er dort verfolgt?
2: Sehr spannend, finde ich. Ich glaube, es ist auch etwas, wo man immer wieder darüber redet. Sind wir politisch? ich glaube, das sind auch wieder persönliche Meinungen, die dort vielleicht auch anders sehen. Mhm. Ich glaube, für mich persönlich finde ich es wichtig, dass Kuku politisch ist. Und dass man es auch aktiv sich darüber Gedanken macht, wie man sich positioniert. Ich glaube, es gibt andere Stimmen aus der Redaktion, wo wichtig finden, dass es halt auch journalistischen Grundsätzen entsprechend natürlich irgendwo durch die Neutralität bewahrt. Ich finde, das gibt es gar nicht. Und deshalb positioniert man sich lieber richtig. Aber ich finde, das darf auch unterschiedlich wahrgenommen werden. Ich glaube, wir haben einfach das grosse, ja, also nicht Glück, aber ich glaube, es passt einfach sehr gut an mir. Persönlich habe ich die Erfahrung gemacht, sehr eine ähnliche Einstellung haben. Deshalb allzu viel, also Grundsatzdiskussionen gibt es nicht. Wir diskutieren natürlich über Sachen diskutieren. Aber ich glaube, es hat sich dadurch auch irgendwo irgendwie organisch ergeben, dass wir wie sehr, ja, ein bisschen im gleichen Ecken sind und deshalb auch nicht müssen grundlegend überlegen, was unsere Grundsätze sind.
3: Ja, genau. Ich glaube, wenn man es von der Arbeits- und Organisationsstruktur beschreiben würde, müsste man schon sagen, wir sind ein liberales Magazin. In dem Sinne, dass wir, genau wie Lynn gesagt hat, individuelle Positionen vertreten und die miteinander aushandeln. Wir haben nicht irgendwie eine Linie, die wir folgen. Das wäre eine andere Aufbaustruktur und dann ist man halt eine Arbeiterzeitung zum Beispiel, ArbeiterInnenzeitung oder Arbeitszeitung. Oder eine sozialdemokratische Zeitung, ein Parteiblatt und dann positioniert man sich so. Und sobald man, glaube ich, sagt, man hat diese Linie nicht, würde ich sagen, hat man eine liberale Aufbaustruktur, einfach als Struktur. Das heißt nicht, dass wir Liberale sind oder ich, ja, kann man sich jetzt darüber streiten, einige von uns sicher schon, ein bisschen mehr, andere ein bisschen weniger. Und einfach die Struktur ist in dem Sinne liberal und von den Positionen her, glaube ich, unterschiedliche Leute, unterschiedliche Fokusse. Ich jetzt vor allen Dingen Ökologie, aber auch ein bisschen mit historisch-materialistischem Blick, wie produziert eine Gesellschaft ihr Bestehen. Und dann gibt es andere Fokusse auf feministischen Themen, auf Gleichberechtigung, Gleichstellung. Und ich glaube, politisch sind wir vielleicht in derselben Ecke, aber wenn wir darüber diskutieren würden, hätten wir wahrscheinlich schon andere Positionen und ja, könnten viel diskutieren. Also, ja.
2: Also ich glaube, das macht es ja auch spannend, oder?
3: Genau,
2: dass wir irgendwo durch eine Grundlage miteinander teilen, wo dann überhaupt erst spannende Diskussionen zulässt. Ja, und interessant ist halt schon auch, dass wir sehr viele Leute eben von außerhalb der Redaktion, wo schreiben, die gestalten. Und auch dort haben wir schon die Einstellung, dass wir zulassen, dass die Leute sich ausdrücken, solange wir, wie findet, wir können dahinter stehen, aber dort probieren wir eigentlich schon, ja, die Leute vielleicht auch mal, ja, ihre Meinung auszudrücken oder durchzuholen.
3: Und zum Teil ist die Einschätzung und die Selbstwahrnehmung noch ein bisschen kompliziert. Also wir haben auch schon Mails gekriegt, das darf man jetzt vielleicht als lustige Anekdote erwähnen. Hoffen wir mal, dass die Leute nicht zuhören. wo nach einer Kuku-Ausgabe dann kam, ihr seid mir Caps Lock aktiviert, viel zu links. Und das war jetzt eine Ausgabe, die ich persönlich zum Beispiel nicht als besonders irgendwie linksstehend wahrgenommen hätte, aus meiner Perspektive. Oder ja, Leute, die auch ihr Abo schon gekündigt haben, weil in der Bildstrecke mal halt eine schwarz-rote Flagge drin war. Das gibt's dann auch. Das lohnt sich, glaube ich, nicht so großartig, sich darüber Gedanken zu machen. Mhm. Weil intern haben wir unsere Diskussionen und unsere Fragen und sind nicht einfach homogen. Und wenn das dann von außen so wahrgenommen wird, von einzelnen Leuten, dann haben die vielleicht auch einfach eine andere politische Karte im Kopf als die Leute jetzt im Team und das gibt's dann halt.
4: Mein Eindruck ist, dass Fördergelder ist ein Thema, das alle beschäftigt. Es wird gängig schwieriger, es werden weniger gesprochen. Auch von Seiten öffentlicher Hang wird es nicht einfacher. Und mein Eindruck ist schon, dass es vor allem grössere Veranstalterinnen, Veranstalter und vielleicht auch sonst, ja, bleib jetzt mal mit den Veranstaltern, dort habe ich es ein bisschen besser im Kopf, dass vielleicht auch wieder fast eine Vorsicht am Aufkommen ist, wie fest können wir uns positionieren oder welche Positionen können wir zeigen, können wir einladen, weil eben die ganze Sache irgendwie mehr am Wackeln ist, das Fundament von Geldern und halt generell die politische Atmosphäre sehr fest nach rechts gerückt ist und wahrscheinlich auch weiterhin noch am Rücken ist. Ihr als Magazin sind zumindest teilweise oder Abos finanziert. Habt ihr das Gefühl, es gibt nach der Tür vielleicht auch ein bisschen mehr Handlungsspielraum, ein bisschen mehr Freiheit, weil es nicht nur auf Förderung angewiesen ist?
3: Also wir haben ja sehr lange, mit sehr viel Energie probiert, subventioniert zu werden. Es war wirklich sehr anstrengend. Es ist nicht viel dabei rausgekommen, sagen wir es mal so. Es ist was dabei rausgekommen und Subventionen sind, glaube ich, ein sehr wichtiges Mittel zu einer teilweisen Förderung von Kulturinstitutionen. Definitiv, es kommt immer darauf an, was für eine Struktur vorliegt. Also, ja. Inserate, Abos, Stiftungsgelder sind sicher für uns sehr grundlegend. Und ich glaube persönlich, ich kann das nicht verifizieren, aber schon denke ich, dass Abo-Strukturen eigentlich sehr viel Freiräume lassen, dass man dann zwar schon an die Leute denkt, okay, für wen schreibt man hier, aber dass man ein bisschen mehr Zuversicht hat, dass die Leute schon auch wollen, dass man halt Sachen schreibt und dass sie wollen, dass es vielleicht manchmal auch ein bisschen aneckt. Und da gibt es, glaube ich, diese Sicherheitsbedenken, wenn man von, sagen wir, großen Sponsoren abhängig ist, weniger.
2: Ja, ich glaube, der Hauptgedanke ist schon immer, ja, für wen schreiben wir, oder? Was ist unser Publikum? Und vielleicht auch, was wollen wir, dass unser Publikum ist? Und bei mir zumindest, ich habe weniger mit Fördergesuch zu tun, ist schon auch das der Hauptgedanke beim Ausdenken von den Inhalten oder beim Konzipieren von der Heft. Ist bei mir das zuvorderst vorne so. Wer, für wen schreiben wir das?
4: Wer ist die Gucku-Leserin, die ihr im Kopf hat, wenn ihr das konzipiert?
3: Also tatsächlich gibt es mehrere, die wir mal konzipiert haben an der Retrette. Das ist ja immer so eine Sache, man kann da viel Zeit investieren. Das ist auch hilfreich, wenn man weiß, dass man so ein imaginäres Gegenüber hat. Okay, mit wem redet man da eigentlich? Beim letzten Mal war es der Anspruch, dass es wie der Onkel, der Handwerker ist und oben rechts von dir als Nachbar noch wohnt ist und dass es gleichzeitig die kulturinteressierte Konzertgängerin ist. Das ist so ein bisschen die Spannbreite. Das ist das eine. Ich glaube, von den Inhalten her fokussieren wir schon, wie du auch uns wahrgenommen hast, zu Recht stark auf auch subkulturelle Kultur. Ich meine, wir berichten schon über Hochkultur, das ist ein Thema bei uns. Wir haben uns auch stärker darauf fokussiert jetzt, das stärker mit zu berücksichtigen. Aber ich denke, Leute, die am Kulturgeschehen, was so ein bisschen, was man verpassen könnte, aber was man interessant findet, sobald man davon hört, das sind so die Leute, die sicher auch KUKU-LeserInnen sind.
2: Ja, ich glaube, wenn ich mir im Kopf die Texturen lese und überlege, wer das dann liest, stelle ich mir immer so eine irgendwie Szene aus Winterthur vor, zum Beispiel irgendwie der März in der Altstadt oder dann auch die Musikfestwoche. Also ich stelle mir immer eine Gruppe vor von Leuten und das macht es irgendwo durch anspruchsvoller zum Schreiben, weil man muss irgendwo durch schauen, dass man möglichst viel kann abholen kann. Und ich glaube, dort ist es auch cool, wenn man eben mal ein bisschen Subkulturelles anschaut, dass man auch an Leute, dass es auch spannend sein kann für Menschen, die in dieser Subkultur drin sind, dass es für die spannend ist zum Lesen und dass es aber auch für Leute zugänglich ist, die bis vor kurzem sich noch nie über so etwas Gedanken gemacht haben, zum Beispiel. Und das ist anspruchsvoll, aber

0: Wir hatten quasi Schichten. Also es gibt, Lynn übernimmt ja eine Schicht, das Lampen aus anschalten bei unserem Briefkasten, weil wir haben den Briefkasten mit einem Fenster drin, und der nachts beleuchtet ist, und es hat einen Spiegel drin und ein Entenbildchen. Schaut rein.
1: Und löst das Quiz.
0: Mhm. Und löst das Quiz. Mhm. Und das wird rausgeholt, und davor hatten wir halt Kleisterschichten. Aber ja.
2: Ja, jetzt geht, ich finde schon, dass die MFE schon ein Ort oder jeweils eine Zeit, wo doch so einen rechten Querschnitt der Bevölkerung feierlich anzieht. Sicher nicht alle, das so weit kann man nicht gehen, aber doch ein diverses Publikum als sehr viele andere Sachen, die in der Bubbliger sind. Und es ist mir jetzt nur in den Sinn gekommen, wo du vorher gesagt hast, Julius, so im Vergleich zu Luzern, wo der Ort hat, wo so viel passiert und so viele unterschiedliche Sachen zusammenkommen. Die MFE wahrscheinlich vielleicht zu breit und zu durchmischt für das. Aber vielleicht müssen wir irgendwie auch anfangen, also während dem irgendwie so ein, keine Ahnung, ein Kaffee zu machen, spezifisch für Köbiz zu hängen und vernetzen euch.
1: Das stimmt.
0: Das ist groß, ja.
1: Ich finde auch eben die Wandzeitung, es ist eine Kulturvermittlung, es ist aber eine passive Kulturvermittlung. Also wir stellen es an, und wenn man will, dann kann man auf das zugehen und damit interagieren und etwas mitnehmen. Aber ja, wenn man eine Person dort würde positionieren oder anstellen, wo irgendwo durch mit den Leuten in Kontakt tritt, das wäre eine einiges aktivere Kulturvermittlung, was ja auch voll, ja, wertvoll kann sein. Und dann das, ja, durch den Tag einen Ort zu haben.
2: Ist natürlich aber auch eine mega Ressourcenfrage, also das sehe ich sehr fest. Ich möchte noch kurz droppen, dass der Container, wo wir da drin sind, von uns als Stadtfilter ja nicht so viel genutzt wird, auch im Sinn von zeitmässig. Wir sind jeden Abend drin, eine Stunde, ab und zu heilen oder morgen mat. Aber also so, falls nächstes Jahr zu Google mal irgendwie etwas hosten möchte, das könnte man also durchaus. Winti.ch ist jetzt insgesamt der 3 eben da drin gesehen, also ich dachte, du das noch mal droppen, dass das durchaus eine Möglichkeit wäre.
0: Dankeschön.
2: Yes. Ja, ich glaube, wir haben schon über sehr viele Sachen geredet. Was ich mir noch vorhin kurz als Notiz aufgeschrieben habe, es ist etwas Einzigartiges für Winterthur, das Kulturmagazin. Und wie du gesagt hast, Julius, wenn es eingehen würde, ist die Chance, dass es einfach wieder wird können entstehen, relativ klein. Und es sehr viele Sachen können passieren im Gucku, werden im Gucku gedruckt, wo sonst nie einen Platz hat und nie eine Zeit und die Länge rum ist. Und noch der Kulturkalender, wo so viele Institutionen und so viele Sachen, basically die ganze Kultur, kannst du nachschauen, was passiert so. Noch ein bisschen Werbung gemacht. Wie spürt ihr, bekommt ihr Wertschätzung neben dem ganzen Subventionsstruggle von der sich selbst so benannten Kulturstadt Winterthur? Gibt es da, wie fängt schon mit dem Kulturkalender, mit ganzen Sachen, übernehmt ihr ja eine Aufgabe, die für eine Kulturstadt sehr wichtig ist? Genau.
1: Also ich glaube, wo ich Wertschätzung spüre, ist das allererste, was mir in den Sinn kommt, sind halt alle Leute, die gratis bei uns mitarbeiten. Also ich glaube, das ist ein mega, das zeigt einfach mega viel Wertschätzung, weil irgendwo durch so viel Zeit und Energie und Kreativität gegeben wird. Und ich glaube, dort fühlt es sich nach einem sehr schönen Austausch an, weil das Gucku sollte wie auch so eine Plattform sein für Leute, die vielleicht noch nicht allzu viel publiziert haben oder ausgestellt haben. Und das finde ich, ist ein mega schöner Austausch, weil irgendwo geben uns die Menschen mega viel, aber wir können auch ihnen wie etwas zurückgeben, dass sie wie ihren Namen das erste Mal gedruckt waren und das erste Mal einen Text lektoriert bekommen. Und ich glaube, das ist so, also wenn man von Wertschätzung redet, spüre ich die Wertschätzung dort am meisten.
0: Ich glaube, das kann ich auch nachdoppeln. Das ist mega toll für die Leute, die bei uns mitschreiben und mit Bilder machen. Das ist super schön, mit solchen Leuten zusammenzuarbeiten. Gleichzeitig gibt es, glaube ich, noch andere Gruppen, wo ich Wertschätzung erhalte. Also es ist ganz einfach, nach dem Festivalartikel bin ich halt oft ins Gespräch gekommen darüber mit Leuten oder Leute wenn sie mit mir reden, reden über das Kuckuck und dann sagen sie so, ja, ich lese die Hexenküche. Dann denke ich mir so, wow, du kannst unsere Kulinarium-Rubriken unterscheiden. Das heißt, du liest es wirklich

0: So, dann bin ich, das freut mich natürlich dann immer super. Also das sind schon auch Gespräche oder Leute, die zum Beispiel beim Festivalartikel, den habe ich natürlich mit dem Bambole in der Vergangenheitsform geschrieben gehabt, dass es vorbei war. Dann wurde ich am Festival halt von sehr vielen Leuten spaßig oder witzhaft darauf angesprochen, so hey, ja, ist irgendwie noch nicht vorbei, gell? Dann ich so, ja, aber es ist halt schwierig mit dem Erscheinen. Dann ist man gleich in so einem Gespräch und dann sagen die Leute und ja, ich lese das Kuckuck, sobald es im Briefkasten landet. Weil ich bin natürlich davon ausgegangen, das liegt erstmal ein paar Tage bei denen daheim. Dann schlagen sie es auf und lesen es und dann sagen sie, nein, nein, ich schlage das gleich auf und dann fange ich mal Blätter mal durch, gucke mir, okay, was interessiert mich hier. Dann fange ich an zu lesen und ich bin schon relativ häufig im Gespräch mit Leuten über einzelne Artikel oder über das Heft als Ganzes. Da ziehe ich einfach aus dem Feedback relativ viel. Manchmal kommen auch ein paar nette Mails rein, schreibt uns gerne nette Mails, das ist immer schön. Und ein von der Stadt oder wenn man, sagen wir, bei dem letzten großen Kulturtreffen draußen in Hegi, dort hatte ich schon auch den Eindruck, mit den Leuten, mit denen ich rede, das ist eigentlich gut wohlgesonnen. Also das spüre ich dort auch. Sobald es in Richtung Stadtverwaltung geht, ist natürlich immer ein bisschen schwierig. Die müssen ja auch auf ihre Budgets achten und so und ich habe keinen Einblick in ihre Budgets und ich kann das nicht so gut einschätzen. Dann möchte ich auch nicht zu laut da irgendwie zetern oder so. Natürlich wünscht man sich mehr. So, das kann man, glaube ich, ganz einfach sagen. Dass da mehr Energie in alles fließt, nicht nur ins Kuku, sondern auch die Ideen. Da kommt vielleicht die dritte Gruppe, aus der ich auch Wertschätzung schöpfe. Das sind auch einfach Künstler und Künstlerinnen, mit denen man ab und zu ins Gespräch kommt, die dann halt das Gespräch, was wir vorher hier geführt haben mit, was fehlt in Winterthur, dass man von den Leuten das dann rückgemeldet haben. In Winterthur gibt es schon, ist ein bisschen der Druck im Dampfkochtopf ist hoch. So, die Leute wollen eigentlich Sachen machen. Sie haben Bock, Sachen zu machen, aber es fehlen so ein bisschen die Anlaufstellen, es fehlen so ein bisschen die Räume. Aber die Ideen sind da. Und auch Ansprüche sind da. Es gibt ja in anderen Städten, ich glaube in Bern zum Beispiel, gibt es im Kunstmuseum einen Keller, der mit der lokalen Kulturszene verwachsen ist, für die Kunstausstellungen. Und dann gibt es eine wunderbare Zusammenarbeit zwischen der städtisch groß subventionierten Kultur und aber dann gibt es dort noch einen Raum für eben das wirklich innerstädtisch Kulturelle Schaffen. In Biel gibt es einen Kunstraum, der 52 Ausstellungen hat im Jahr, von einfach so einem wilden Typen, einen Offspace, der sagt, okay, hier ist eine Excel-Liste, tragt euch ein, dann könnt ihr dort reingehen und Sachen machen. Und es gibt schon Leute, die diese Ideen haben. Ich habe auch an dem MFE jetzt erst mit Leuten von der Fotostiftung und sonst einem Künstler darüber geredet. Es gibt so Ideen, die da sind und es gibt ein bisschen eigentlich würden wir gerne, weil in Winterthur gibt es echt viele MacherInnen und das fehlt dann so ein bisschen, ja, ich glaube, einerseits fehlen Räume, wo man sich verwirklichen kann. Da könnte vielleicht noch, wäre es vielleicht super, wenn es irgendeine Person in der Stadtverwaltung gibt, die so wirklich Feuer und Flamme für so ein Thema wäre. Ich glaube, die könnte mega viel bewirken wahrscheinlich. Und die zweite Sache ist halt, ja, der Vernetzungsort. Wie würde man sowas aufbauen? Das ist wirklich, wo ist der Ort, wo man über Kultur redet? Ich meine, die Coal Mine ist für manche Leute das, aber dann wiederum nicht für alle. Und es könnte alles noch ein bisschen stärker zusammenwachsen. Und ich glaube, daraus ziehe ich auch sehr viel, dass ich einfach verwurzelt bin mit dieser Stadt und dass ich die Gespräche mitkriege und dass ich die Visionen von Leuten mitbekomme und was sie sich wünschen und was sie machen wollen, dass da noch ein Feuer ist, weil man könnte ja langsam denken, wir sind ein bisschen etabliert, die Kulturhäuser sind da, Leute haben ihre Stellen, jetzt können sie sich ein bisschen ausruhen, haben ihren Job, aber es gibt noch die Leute, die was anreißen wollen und sie suchen noch Wege, wie das geht und jetzt die Frage, wie kriegen wir das hin und wir kriegen es sicher besser hin, wenn wir uns vernetzen und wenn wir miteinander im Gespräch sind und das Kuku als eigentlich ein freier Akteur, eine freie Akteurin hat dort eine wichtige Rolle. Also Stadt fehlt da auch.
1: Danke. Du hast, glaube ich, jetzt schon sehr viel beantwortet von meiner letzten Frage, die ich euch stellen wollte. Weil für mich persönlich ist schon immer schon, ich habe noch recht Mühe damit umzugehen, nicht zu fest in das reinzugehen von jetzt Dark Times. Und es wird nicht unbedingt, es wird nicht, scheinbar wird es auch nicht besser. Und okay, dann immer mal wieder persönlich so ein bisschen ins Doomsday-Ding rein und für uns so ein bisschen allgemein die Hoffnung. Und darum ist meine letzte Frage an euch, so in the dark times, für eure Arbeit, aber auch vielleicht für euch persönlich, wenn ihr mögt, darüber reden, was gibt euch Hoffnung?
2: Gute Frage, schwierige Frage. Ja, ich glaube, es differenziert sich nicht allzu fest, also meine Antwort differenziert sich nicht allzu fest von meiner Antwort vorher. ich glaube, es gibt einfach mega viele coole Leute, die mega viel machen. Wo teils viel zu wenig dafür zurückbekommen und es trotzdem machen. Und das finde ich irgendwie schön. Und das ist so ein bisschen von professioneller Ebene, aber rein persönlicher Ebene. Ich habe Geschichte studiert und Geschichte ist eine grosse Leidenschaft, Interesse von mir. Und das ist etwas, was die Geschichte mir gibt, ist sehr viel Hoffnung. Weil wenn man einfach ein bisschen gegen Kinder schaut, es sind Sachen nicht besser, nicht schlechter, aber sind so anders gewesen und so teils auch sehr seltsam, auf eine gute Art, manchmal auf eine schlechte Art, aber einfach ganz anders. Die Geschichte kommt einem manchmal sehr fremd vor, obwohl es die Geschichte von dem eigenen Wohnort oder vom, ich weiß auch nicht was, vom Ort, wo man schon war. Und ich glaube, das gibt mir mega viel Hoffnung, dass es auch in unserer Zukunft wieder ganz viele Sachen sein können, die schön sind oder die nicht schön sein können, die fremd sich anfühlen. Und ich glaube, das ist etwas Schönes für mich.
0: Ich glaube, ich bin tatsächlich in meiner Weltsicht sehr pessimistisch. Ich gehe immer davon aus, okay, wir leben jetzt in der Demokratie, wir sind ja alle groß geworden, aber jetzt so aufs Ganze betrachtet, so denken wir in Jahrtausenden. Ich habe manchmal einfach das Gefühl, es könnte dann irgendeinen Rückblick geben und dann sagt man so, ja, und da gab es so 2,5 Jahrhunderte lang Demokratie und dann ist alles wieder zusammengebrochen. Und das ist aber auch gleichzeitig der Gedanke, der mich irgendwie antreibt. Also ich bin von Herzen aus einfach Demokrat und auch für eine radikale Demokratie, weil ich denke, es lohnt sich dafür zu kämpfen und weil ich denke, es lohnt sich für ein erfahrungsreicheres Leben zu kämpfen. Und das anzugehen, weil unsere Gesellschaft und die Arbeitsformen, in denen wir drin sind und diese arbeitsteiligen Formen mit weniger Reibungen auch, die verhindern einfach persönliches Wachstum tatsächlich, denke ich. Sie schweißen uns ein auf einzelnen Stellen. Und das heißt, in meinem Alltag bin ich eigentlich super optimistisch dann wiederum. So, ich finde es toll, ich meine, wow, ich darf hier mit zum Beispiel Lynn ein Kulturmagazin erarbeiten und ich darf diese Sachen machen, ich darf mit Leuten in Kontakt treten, ich darf dranbleiben. Ich bin nicht unbedingt der große Kritiker, anstatt Kritik ist es vielleicht eher so die Verführung, die mich interessiert, so einfach durch Schönheit zu überzeugen auch. So, das ist nicht immer, nicht nur quasi, okay, ich bin jetzt, sagen wir, gegen die Art und Weise, wie unsere Gesellschaft gegenwärtig ihre Grundlagen reproduziert, sondern auch zu sagen, hey, ich glaube, ich habe so ein Bild von einer Gesellschaft und von der Zukunft, die, das finde ich einfach wirklich viel schöner. Es funktioniert ganz anders, es funktioniert nach anderen Kriterien, was Glück ist, nicht nach den jetzigen Kriterien des Glückes. Und vielleicht verlieren wir das, was wir jetzt gerade für Glück halten und vielleicht ist das auch voll okay. Und dann gibt es ein anderes Glück in Zukunft, was wir uns erarbeiten müssen und wo wir Teil davon sein können. Und das, ich denke, das ist mehr so von der Situation, das ist ein bisschen alles Free Jazz. Du kommst mit Leuten zusammen und du jamst und dann gehst du zu den Nächsten und jamst weiter. Und wir müssen einfach viel jammen, damit wir mehr Erfahrungen machen, mehr in Reibung miteinander sind und auch Visionen entwickeln vom besseren Leben und vom, ja, sagen wir mal, Antifaschismus aus Schönheit.
1: Ich finde, das sollte das Buch sein. Ich glaube, das solltest du mal unter dem Titel veröffentlichen. Oder mal Google-Ausgabe unter diesem Thema. Auf jeden Fall danke euch beiden viel mal, seid ihr da in unseren Stadtfilter-Container vorbeikommen. Danke vielmals, Lynn. Danke vielmals, Julius. Es war super schön, mit euch ein bisschen zu philosophieren und über euch als Google, aber auch über die Stadt zu reden. Und ja, es wünscht mir da so weiterhin viel Energie und Freude. Und ich finde es toll, dass wir als Stadtfilter und Kuckuck auch unsere Verbindungen haben und unsere Zusammenarbeit haben. Und ja, da finde ich nur mehr davon.
2: Auf jeden Fall. Vielen, vielen Dank dir.
0: Ja, vielen Dank dir und eurer Arbeit.
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2: Hallo, hallo, liebe Zuhörer innen, da aussen, ob unterwegs oder daheim. Wir heissen euch herzlich willkommen zu dieser Special-Sendung Blue Dimension Presents Fragment. Ein Hauskollektiv aus der Region Bern, bestehend aus 4 DJs mit unterschiedlichen musikalischen Einflüssen, aber einer gemeinsamen Leidenschaft: House Music in all ihren Facetten. Musikalisch bewegen sich die 4 Jungs zwischen Deep House, Funky House, Tech House und Hard House. Jeder DJ bringt für seine eigene Handschrift mit. Das heutige Line-up ist
3: der Savio vom 10 bis um 11:30. Der No Illusion vom 11:30 bis um 1. Vom 1 bis um 2:30 ist der Fonso dran und nachher noch vom 2:30 bis um 4 der Endo.
2: Ich bin DJ Omirage, euer Host für heute Abend. Und wir legen gerade los und wünschen viel Vergnügen beim ersten von diesen 4 DJ-Sets.

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1: Ja, das waren die letzten 90 Minuten vom Savio vom Fragment Kollektiv. Der Berner DJ bewegt sich musikalisch zwischen Deep House, House und einem Hauch Tech House. Und er hat uns mit warmen Grooves aus satten Bass durch sein Set begleitet. Inspiriert von den lokalen und internationalen House-Szenen verbindet der Savio in seinen Sets tiefen Sound mit treibenden Momenten und schafft so eine abwechslungsreiche Reise durch seine musikalische Welt. Der Mix, den wir jetzt gerade gehört haben, hat einen schönen Einblick gegeben in seinen aktuellen Sound und seine Leidenschaft für die Musik. Ja, und dann bleiben wir gerade im Flow. Als nächstes übernimmt der Noelution. Freut euch auf einen weiteren spannenden Mix und eine ganz eigene musikalische Handschrift. Also bleibt dran, dreht doch noch ein bisschen lauter und geniesst die nächsten 90 Minuten mit der Noelution. Viel Spass hier auf Radio Rabe und in der Wiederholung auf Dies Radio und Radio Stadtfilter.
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1: Liebe ZuhörerInnen, das war es, das 90-minütige Set von No Illusion hier auf Radio Rabe. Die Geschichte hinter seinem musikalischen Weg hat vor etwa 2 Jahren gestartet, als die ersten gemeinsamen Sessions mit dem Endo entstanden sind. Was damals noch Hobby war und gemeinsames Experimentieren hinter den Decks, hat sich schnell weiterentwickelt. Mit dem späteren Beitritt von Fonso und Savio ist schliesslich die Idee, Fragment zu bilden, ins Leben gerufen worden. Auch in seinem Set hat man wunderbar hören, was am No Illusion sein Sound ausmacht. Groovige Hausrhythmen, positive Energie und eine abwechslungsreiche Auswahl an Tracks, die zum Abschalten, Eintauchen und Mitgehen einladen. Und so geben wir jetzt eigentlich den Decks gerade weiter am nächsten Fragment Mitglied. Als nächstes steht der Fonso. Hinter den Decks freut mich auf seinen ganz eigenen Zugang zur elektronischen Musik und weitere 90 Minuten voller spannender Klänge. Viel Vergnügen mit der zweiten Hälfte von dieser Blue Dimension Presents Fragment Night.
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1: Der Fonso hat uns mit seinem Set über die letzten 1,5 Stunden musikalisch begleitet. Ja, Berner Seeländer unter seinem Künstlernamen verbindet der Alfonso Deep House und Tech House mit modernem Club Sound. Obwohl in House Music schon lange begleitet, entdeckt er seine Leidenschaft für das DJen erst vor knapp 2 Jahren. Und das eher spontan. Seitdem hat er aber kontinuierlich an seinem Sound und seinem Stil gearbeitet, hat das auch schon an den Fragment-Partys unter Beweis stellen und wird das sicher genauso an der nächsten machen mit einem B2B mit dem Antuno. Die nächste Fragment-Party findet nämlich am 4. Juli in Biel statt auf der Dachterrasse vom Rotond. Sie startet am 4. und hört am 11. auf, also ein Daydance. Ja, schaut doch nachher, ob es noch Bile hat. Und wenn ihr mehr über Fragment wollt erfahren, könnt ihr das auf den sozialen Medien unter fragment_ch.
2: Und zum Abschluss wartet jetzt eigentlich nur noch ein DJ hinter den Decks zum Loslegen. Das vierte Mitglied von Fragment, der Andu, freut sich auf einen finalen Mix vom Abend und auf einen Künstler, der die Geschichte von Fragment von Anfang an mitgeprägt hat. Also bleibt dran und genießen die kommenden 90 Minuten mit dem Andu hier auf Radio Rabe und in der Wiederholung auf Radio Stadtfilter und dein Radio.
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